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1: Auf der A94 München Richtung Passau hat es zwischen Neuötting Ost und Burghausen einen Unfall gegeben. Der Standstreifen ist hier gesperrt. Allen unterwegs eine gute Fahrt.
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2: Ich bin Florian Klaus. Wer in einer Krisenbranche arbeitet und noch fest in seinem Job ist, tut sich oft schwer, gleichzeitig etwas Neues zu suchen. Die Regierung will hier neue Möglichkeiten schaffen. Das Bundeskabinett hat grünes Licht für einen Gesetzentwurf zur Job-to-Job-Erprobung gegeben. Lea Matschulat berichtet.
3: Die Job-to-Job-Erprobung ist nicht für jeden gedacht, sondern konkret für diejenigen, deren Anstellung absehbar enden wird, weil zum Beispiel der Betrieb 200 Stellen bis in 2 Jahren abbauen wird. Um im Anschluss möglichst ohne Lücke einen neuen Job zu haben, sollen sich Arbeitnehmer künftig ein paar Wochen in anderen Firmen vorstellen und umschauen können. In Absprache mit dem Noch-Arbeitgeber.
2: Aus der SPD kommt weiter Kritik an dem Plan von Bundesfamilienministerin Prien, beim Unterhaltsvorschuss für Alleinerziehende zu sparen. Mecklenburg-Vorpommerns Ministerpräsidentin Schwesig hat dem Spiegel gesagt, dass auch Alleinerziehende mit Kindern im Alter von 16 und 17 Jahren Kosten haben. Auch in dem Alter bräuchten Kinder Unterstützung. Für sie soll der Vorschuss nach Priens Plänen aber wegfallen. Kanzler Merz zufolge soll in der Koalition noch über das Vorhaben gesprochen werden. Vor rund einem halben Jahr hat eine Durchsuchung im Augsburger Cityclub Schlagzeilen gemacht. Jetzt hat es wieder Razzien gegeben. Die Polizei ermittelt gegen 19 Menschen, die bei der vergangenen Durchsuchung im Club waren. Sie hat bei der erneuten Aktion Drogen gefunden, neben mehr als einem halben Kilo Marihuana auch unter anderem Amphetamin, MDMA und Kokain. Ein 39-Jähriger wurde unter anderem wegen Drogenhandels festgenommen. Die Fußballnationalteams von Spanien und Argentinien spielen am Sonntag um den Weltmeistertitel. Argentinien hat am Abend das Halbfinale gegen England nach Rückstand noch mit 2:1 gewonnen. Der Siegtreffer fiel in der Nachspielzeit. Für England um Kapitän Harry Kane vom FC Bayern bleibt nur das Spiel um Platz 3 gegen Frankreich am Samstag. Damit geht auch eine kuriose Serie zu Ende. Erstmals seit 1978 steht kein Spieler von Bayern München im WM-Finale.
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2: Vor allem im Süden sind Schauer und Gewitter möglich. Die lassen mit der Zeit aber nach. Die Temperaturen liegen bei 19 bis 12 Grad. Tagsüber scheint neben harmlosen Wolken oft die Sonne. Besonders in Alpennähe erwarten uns anfangs noch Schauer und Gewitter. Die gibt's dann später vor allem im Westen. Die Höchstwerte erreichen 26 bis 32 Grad.
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2: Im Moment liegen uns keine Meldungen vor. Gute Fahrt.
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2: Ich bin Florian Klaus. Die Bundesregierung hat einige Maßnahmen zum Bürokratieabbau beschlossen, zum Beispiel im Gesundheitswesen. So soll die elektronische Überweisung eingeführt werden und die Leistungen der elektronischen Patientenakte deutlich erweitert werden. Außerdem soll in den Jobcentern künftig mehr digital ablaufen, etwa mit Terminen per Videoschalte. Am Bundesgerichtshof fällt heute die Entscheidung zu einem Rechtsstreit um die Kündigung von Fitnessstudio-Verträgen. Verbraucherschützer hatten gegen FitEx aus Essen geklagt. Es geht darum, wie einfach eine Kündigung im Internet sein muss. Thomas Brockt berichtet.
3: Seit Wochen nicht beim Training, aber dennoch jeden Monat Beiträge zahlen. In Krisenzeiten wie diesen kann eine Kündigung durchaus sinnvoll sein. Aber so leicht wollen Fitnessstudios ihre Kunden auch nicht verlieren. Auf der Seite des Kündigungsformulars der Fitnesskette wird deshalb prominent auf die Möglichkeit hingewiesen, den Vertrag auch nur zu pausieren. Zu prominent meinen die Verbraucherschützer.
2: Vor 8 Jahren ist die CSU im Landtag mit dem Versuch gescheitert, die Regierungszeit des Ministerpräsidenten auf 10 Jahre zu begrenzen. Die ÖDP will die Frage jetzt in einem Volksbegehren nochmal stellen. Wäre das erfolgreich, hätte das auch Folgen für die Landtagswahl 2028. Es gilt nämlich als sicher, dass Ministerpräsident Söder noch einmal als Spitzenkandidat der CSU antreten wird. Allerdings zweifelt Innenminister Herrmann, ob das Volksbegehren rechtmäßig ist. Argentinien ist Spanien ins Finale der Fußball-Weltmeisterschaft gefolgt. Der Titelverteidiger gewann ein dramatisches Halbfinale in Atlanta gegen England mit 2:1. Anthony Gordon brachte die Engländer zunächst in Führung, doch in der Schlussphase drehte Argentinien die Partie durch Treffer von Enzo Fernandez und Lautaro Martinez. Das WM-Endspiel Spanien gegen Argentinien ist am Sonntag in New York. Am Samstag stehen sich Frankreich und England in Miami im Spiel um Platz 3 gegenüber.
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2: Heute bekommen wir viel Sonnenschein. Letzte Schauer- und Gewitterreste in Alpennähe klingen ab. Vereinzelt kommen am Nachmittag aber wieder Schauer und Gewitter zurück, besonders im Norden und Westen. Die Temperaturen steigen auf 26 bis 32 Grad. Ab dem Abend ziehen von Südwesten her teils kräftige Schauer und Gewitter durch. Die erwarten uns dann auch morgen und dazwischen gibt's aber auch sonnige Phasen. Es wird etwas kühler.
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2: Im Moment liegen uns keine Meldungen vor. Gute Fahrt.
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2: Ich bin Florian Klaus. Guten Morgen. Nach dem Weltmeistertitel 2022 steht Argentiniens Fußballnationalmannschaft erneut im WM-Finale. In einem dramatischen Halbfinale hat sich das Team gegen England mit 2:1 durchgesetzt. Damit bekommt Argentinien am Sonntag die Chance, gegen Spanien den Titel zu verteidigen. Moritz Einzel berichtet.
3: Das erste Tor in diesem Halbfinale erzielten die Engländer. Anthony Gordon ließ das Team von Thomas Tuchel mit seinem Treffer nach einer knappen Stunde träumen. Doch dann drehten die Argentinier auf. Mit einer Wahnsinnsmentalität drückten sie England immer mehr hinten rein. Die Tore dann fast mit Ansage. Enzo Fernandes in der 85. Minute und Lautaro Martinez in der Nachspielzeit.
2: Mit Sprachtests für alle Vierjährigen und gezielter Förderung in den Kitas will Bundesbildungsministerin Prien die Bildungschancen von Kindern in Deutschland angleichen. Sie hat den Entwurf eines neuen Kita-Gesetzes vorgelegt. Bis 2034 verspricht der Bund insgesamt mehr als 9 Milliarden Euro für das Vorhaben. Aus Sicht des Paritätischen Gesamtverbands ist das zu wenig, um die steigenden Anforderungen in der Kindertagesbetreuung zu finanzieren. Sturm und Hagel haben in den vergangenen Tagen an einigen Orten die Ernte zerstört. Durch die Unwetter sei innerhalb von 48 Stunden ein Schaden von mindestens 50 Millionen Euro entstanden, heißt es von der Spezialversicherung Vereinigte Hagel. 100.000 Hektar Fläche seien demnach beschädigt worden. Aus den Regionen Nürnberg und Stuttgart etwa gäbe es Berichte über teils verheerende Totalschäden. Fehlende Wohnungen gehören in München zu den drängendsten Problemen. Darum sollen leerstehende Büros zu Wohnraum umfunktioniert werden. Der Planungsausschuss des Stadtrats hat die Einrichtung einer Umbauagentur beschlossen, die sich darum kümmern soll. Oberbürgermeister Krause zufolge stehen in München rund 1,8 Millionen Quadratmeter Bürofläche leer. Diesen Leerstand dürfe sich die Stadt nicht länger leisten.
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2: Heute bekommen wir viel Sonnenschein. Letzte Schauer- und Gewitterreste in Alpennähe klingen ab. Vereinzelt kommen am Nachmittag aber wieder Schauer und Gewitter zurück, besonders im Norden und Westen. Die Temperaturen steigen auf 26 bis 32 Grad. Ab dem Abend ziehen von Südwesten her teils kräftige Schauer und Gewitter durch. Die erwarten uns dann auch morgen und dazwischen gibt's aber auch sonnige Phasen. Es wird etwas kühler.
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2: Im Moment liegen uns keine Meldungen vor. Gute Fahrt.
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2: Hier sind die Nachrichten mit Lisa Nagler. Ein Schuss fällt, das SEK rückt an. Szenen am Abend in Wolfratshausen. Der Großeinsatz lief im Bereich des Bahnhofs. Ein Supermarkt wurde geräumt. Die Polizei hat ein Mehrfamilienhaus gestürmt, heißt es in Medienberichten. Verletzt wurde zum Glück niemand. Laut Polizei hat es sich nicht um eine scharfe Waffe gehandelt. Die Finalisten für die Fußball-WM stehen. Auf Spanien folgt Argentinien. Der Titelverteidiger hat ein dramatisches Halbfinale gegen England gewonnen mit 2:1. Das WM-Endspiel Spanien gegen Argentinien ist dann diesen Sonntag in New York. Am Samstag spielen Frankreich und England in Miami noch um Platz 3. Verträge kündigen. Fürs Handy, Streamingdienste oder das Fitnessstudio. Wie einfach das Kündigen oder Pausieren eines Vertrags dafür sein muss, darüber entscheidet heute der Bundesgerichtshof. In dem Rechtsstreit hatten Verbraucherschützer gegen eine Fitnessstudio-Kette geklagt. Das waren die Nachrichten und jetzt gibt's Wetter und Verkehr mit Lukas Dombo.
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3: Heute bekommen wir viel Sonnenschein, letzte Schauer- und Gewitterreste in Alpennähe klingen ab. Vereinzelt kommen am Nachmittag aber wieder Schauer und Gewitter zurück, besonders im Norden und Westen. Die Temperaturen steigen auf 26 bis 32 Grad. Ab dem Abend ziehen von Südwesten her teils kräftige Schauer und Gewitter durch. Die erwarten uns dann auch morgen und dazwischen gibt's aber auch sonnige Phasen. Es wird etwas kühler.
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3: Im Moment liegen uns keine Meldungen vor. Gute Fahrt.
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2: Okay.

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2: Hier sind die Nachrichten mit Lisa Nagler. Schirm heute mitnehmen, es kann den ganzen Tag immer wieder regnen bei uns. Und trotzdem bleibt die Wasserlage angespannt. Die neue Plattform für Niedrigwasser ist an den Start gegangen. Nives heißt die, ein bundesweit einheitliches Portal. Und das zeigt weiterhin, besonders dramatisch ist die Lage bei uns, in München oder auch Erding und Fürstenfeldbruck. Wie mehrfach berichtet, gilt für München schon eine Allgemeinverfügung mit Bewässerungsverboten.
3: Es muss jetzt Wasser gespart werden. Wir müssen in den nächsten Tagen wieder auf den normalen Verbrauch kommen.
2: Oberbürgermeister Krause im Interview. Was genau gilt, das findet ihr auf unserer Homepage. Seit über 8 Jahren ist er hier Ministerpräsident, Markus Söder. Und das will er auch bleiben. Die nächsten Landtagswahlen sind in 2 Jahren. Verhindern will das die ÖDP mit einem Volksbegehren. München-Reporter Benjamin Kühnel.
4: Die Partei will Amtszeiten von bayerischen Ministerpräsidenten auf 10 Jahre bzw. 2 Amtsperioden begrenzen. Dadurch soll politische Erneuerung gefördert werden, heißt es. Für Söder würde das bedeuten, er dürfte in 2 Jahren nicht mehr antreten. Für ein Volksbegehren müssen zunächst mindestens 25.000 Unterschriften gesammelt werden. Innenminister Herrmann glaubt nicht, dass der Vorstoß Erfolg hat.
2: Bürokratieland Deutschland soll sich ändern. Die Bundesregierung hat beschlossen, die elektronische Überweisung kommt im Gesundheitswesen. Die grüne Plakette für E-Autos fällt weg und wer arbeitslos ist, der muss nicht mehr persönlich zum Amt. Selbstkritisch hat sich Kanzler Merz gezeigt bei der traditionellen Sommerpressekonferenz. Er hat zugegeben, ja, die Schuldenbremse zu lockern, hat seiner Glaubwürdigkeit am meisten geschadet. Und noch die gute München-Nachricht. Von der WM für Marokko zum FC Bayern. Neuzugang Ismail Salbari ist bei uns in der Stadt angekommen. Berichten nach mit einem Privatjet am Flughafen Oberpfaffenhofen. Es gab wohl auch schon einen Medizincheck an der Säbener Straße. Das waren die Nachrichten und jetzt gibt's Wetter und Verkehr mit Lukas Dombo.
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5: Und der Regen in der Nacht, ja, der hat das Ganze jetzt doch ein bisschen abgekühlt. Genau wissen, wie es wird mit dem Charivari München. Wetter, wo sind wir aktuell? Wir sind bei, ja, 17 Grad. Das ist schon in Ordnung. Und vor allem die gute Nachricht mit dem Regen, das ist jetzt erstmal vorbei. Da kommt jetzt nichts mehr. Jetzt vor allem dann Sonne, wenn sie denn dann aufgeht. Ja, wir sind schon so ein bisschen roter Himmel am Horizont. Und das wird ein richtig schöner Tag. Ja, heute Nachmittag dann sogar bis zu 30 Grad wieder. In der Nacht, da können die ersten Hitzegewitter wieder kommen. Morgen der Freitag auch nochmal, vor allem am Nachmittag wechselhaft, auch Samstag und Sonntag. Sagen wir mal so, es wird ein, ja, Wechselbad der Gefühle.
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5: Verkehrstechnisch alles ruhig, Stand jetzt noch, sobald es losgeht im Berufsverkehr. Ja, wenn die Baustellen dann wieder lange Staus produzieren, oh Mann, will man gar nicht so wirklich dran denken. Egal, erstmal, jetzt ist auf jeden Fall noch alles gut. Ihr habt freie Fahrt.
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5: Aktuelle Blitzer haben wir einen schon, steht in Trudering auf der Bajuwarenstraße. Und wenn ihr noch mehr gesehen habt, kein Problem, dürft das schon durchklingeln. Klar, die Nummer 089 für München 57 95 5. Danke euch, eine gute und sichere Fahrt.
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6: Heute startet der meist erwartete Film des Jahres bei uns in den Kinos in München Stadt und Land. Die Odyssee von Starregisseur, Blockbuster-König und Oscar-Gewinner Christopher Nolan. Auf was für ein Spektakel wir uns da freuen können. Und ob sich diese fast 3 Stunden Film wirklich lohnen, hört ihr gleich.
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0: Denkern schon vorher im Netz. Heute startet, ohne Wenn und Aber, der meist erwartete Film des Jahres. Die Odyssee von Starregisseur, Oscar-Gewinner und Blockbuster-Guru Christopher Nolan. Über 250 Millionen Dollar hat das Spektakel gekostet. Die große Frage, lohnen sich diese fast 3 Stunden oder eher nicht?
1: Niemand stellt sich zwischen mich und meine Heimat. Nicht einmal die Götter.
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4: Die Geschichte der Odyssee ist fast 3000 Jahre alt und trotzdem immer noch eines der größten Abenteuer überhaupt. Odysseus will eigentlich nach dem Trojanischen Krieg endlich nach Hause, doch die Götter wollen nicht. Und so wird aus der Heimfahrt die Odyssee, eine 10-jährige Irrfahrt über stürmisches Meer, Ungeheuer, Zyklopeninseln, die Unterwelt und etliche weitere Herausforderungen. Entsprechend wird es auf der großen Leinwand episch, fantastisch, titanisch, ikonisch, heroisch, aber auch höllisch lang. Fast 3 Stunden dauert der 250 Millionen Dollar teure Blockbuster voller Action, aber auch Horror, der genau dann perfekt funktioniert, wenn man sich uneingeschränkt darauf einlässt und sich einfach nur in den Bann dieser gigantischen Geschichte ziehen lässt.
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0: Hello, hello zusammen und schon ist wieder Donnerstag.
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0: Drei virale, gefeierte, gehypte Songs und ihr entscheidet, welcher es in voller Länge zu uns in die Show mit reinschaffen soll. Und den ersten, den liefern uns in dieser Woche unsere Nachbarn aus Österreich. Auch bei ihnen hat's nicht zum WM-Titel gereicht, aber wenigstens haben sie einen krass lustigen neuen Song. Eine Hommage an ihr Nationalgericht. Ans Schnitzel.
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Es ist wirklich so ein krasser Ohrwurm. Dagegen tritt an Musik aus München und zwar von der Band King Pigeon. Und auch Mark Forster ist noch mit von der Partie, schon in der zweiten Woche mit dabei. Ihr habt ihm wahnsinnig viele Stimmen in der letzten Woche gegeben. Ganz ruhig, ganz anders als sonst. Der Song heißt

0: Also ihr Lieben, ihr habt es in der Hand. Wer soll es in die Show mit reinschaffen? Ab mit euch zum Voting auf charivari.de.
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2: Hier sind die Nachrichten mit Lisa Nagler. Zu viel Hitze, zu wenig Regen. Seit Jahren nimmt die Trockenheit auch bei uns in München und der Region zu. Wie immer wieder berichtet, gelten seit Dienstag offiziell Bewässerungsverbote in der Stadt. Wie dramatisch die Lage ist, das zeigt eine neue bundesweite Plattform zu Niedrigwasser. Hier sehen wir, vor allem bei uns in München und der Region ist Wasser aktuell sehr knapp. Bitte zum Sprachtest müssen in Zukunft alle Vierjährigen vor der Schule. So steht es in einem Entwurf für ein neues Kita-Gesetz. Bundesfamilienministerin Prien will damit die Bildungschancen für alle Kinder anpassen. Der Grundgedanke, nur wer ausreichend Sprachkenntnisse vor dem Schulstart hat, kann auch dem Unterricht folgen. Spanien gegen Argentinien. Diesen Sonntag. So lautet das Finale bei der Fußball-WM. Nachdem Argentinien am Abend gegen England doch noch gewonnen hat, nach einem Rückstand hieß es am Ende 2-1. Für England und Kapitän Harry Kane vom FC Bayern bleibt damit nur das Spiel um Platz 3 gegen Frankreich am Samstag. Das waren die Nachrichten und jetzt gibt's Wetter und Verkehr mit Lukas Dombo.
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3: Die Sonne steht in den Startlöchern und wir sind auch bereit. Genau wissen, wie es wird mit dem Charivari Münchenwetter. Wir lassen den Regen der Nacht hinter uns. Heute wird ein richtig guter Tag. Vielleicht sogar der beste Tag der Woche. Nämlich nochmal mit ganz viel Sonne. Vor allem auch am Vormittag und Nachmittag mit dabei und bis zu 30 Grad. Also wenn ihr was vorhabt, heute könnt ihr auf jeden Fall rausgehen. In der Nacht ziehen dann wieder einzelne Hitzegewitter rauf. Ja, auch morgen der Freitag startet schön. Nachmittag auch wieder ein bisschen Regen- und Gewitterwahrscheinlichkeit. Samstag, Sonntag, das Wochenende. Naja, sagen wir mal so, es wird erstens ein bisschen kühler, nur noch dann knapp über 20 Grad und auch, ja, ein Wechselbad der Wetteremotionen, nennen wir es einfach mal so.
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3: Und nach wie vor, das schaut gut aus. Noch, ich check nochmal, nee, keine einzige Meldung. Also ihr habt freie Fahrt. Aber sobald es losgeht, dann im Berufsverkehr, hört ihr es natürlich als allererstes hier bei uns.
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3: Nicht zu schnell fahren, das gilt auch heute früh, vor allem nicht in Sendling auf der Schäftlarnstraße, da wird's nämlich teuer. Und auch in Unterhaching wird geblitzt auf dem Grünwalder Weg. Und wenn ihr noch mehr habt, durchklingeln jederzeit. Ihr wisst die Nummer 089 für München 57 955
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5: Eine wirklich ultra krasse Serie ist heute Nacht gerissen, denn seit 1982 stand immer, wirklich immer, mindestens ein Profi des FC Bayern im WM-Finale. Also 44 Jahre lang, diesmal allerdings nicht. Harry Kane ist am Abend ja mit England gescheitert. Alles zur WM hört ihr gleich.
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0: 102 Spiele der Fußball-WM sind Geschichte. Und jetzt wissen wir, das Finale am Sonntag um 21 Uhr heißt Spanien gegen Argentinien. Und wisst ihr, was das Verrückteste an der ganzen Sache ist? Es stehen genau die beiden Mannschaften im Finale, die es in 90 Minuten nicht geschafft haben, Kap Verde zu schlagen.
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2: Heute mit der Frage, was machen Nationalspieler eigentlich nach ihrer aktiven Zeit?
3: Ach, die meisten sind nach der Karriere hauptberuflich pleite und in der Privatinsolvenz. Also gar nicht so schlecht die Aussichten. Die wenigsten werden erfolgreiche Trainer wie Yogi oder Klinsy. Alle denken ja immer, so ein erfolgreicher Nationalspieler, der hat doch sicher ausgesorgt. Autos, Häuser, Frauen, oder nicht? Also die Ex-Kicker scheinen doch weiterarbeiten zu müssen oder zu wollen. Hier sind Gründungen von Start-ups und Markenübernahmen sehr beliebt. Arne Friedrich ist im Bereich Gesundheit und Lifestyle aktiv. Philipp Lahm hat die Mehrheit am Naturkosthersteller Schneekoppe übernommen. Thomas Berthold, immerhin Weltmeister von 1990, hat sich als Werbeikone für Kokosprodukte versucht. Und der japanische Superstar der 90er, Hidetoshi Nakata, produziert heute Edelsake, schrägerweise auch mit KitKat-Geschmack. Eine Flasche von Nakatas Reiswein kostet umgerechnet 2.500 Euro. Also, nicht nur der Sake, läuft!
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1: 95.5 Charivari und heute wird's wieder richtig warm.
2: Oha, woher kommt der denn?
1: Der musste mal kurz sein.
2: Saugut.
1: Weil dann jeder sofort weiß, über welchen Vibe wir hier sprechen.
2: Okay.
1: Passend dazu geht gerade ein Sommertrend viral und sorgt natürlich auch für Diskussion, muss man sagen. Die Rede ist nämlich vom Beijing-Bikini.
2: Den ja allerdings nicht Frauen, sondern Männer tragen. Nämlich einfach das T-Shirt bis zur Brust hochrollen, also letztendlich bauchfrei rumlaufen. Das Ganze soll nämlich laut traditioneller chinesischer Medizin dabei helfen, überschüssige Wärme aus dem Körper abzuleiten. Wissenschaftlich bewiesen ist die Geschichte natürlich nicht.
1: Natürlich.
2: Klar, weshalb es jetzt auch in immer mehr chinesischen Städten eben sogar Strafen gibt, wenn Männer das machen.
1: Ich habe irgendwie auch das Gefühl, dass die Münchner Männer auch gerade ein bisschen lockerer unterwegs sind. Also wie oft ich irgendjemanden wirklich sogar komplett oberkörperfrei auf dem Radl rumradeln sehe, weiß ich nicht, wie ich
2: Würdest
1: das
2: du
1: finde.
2: Deinen Mann so rumlaufen lassen, wenn der sagen würde, ich krempel jetzt hoch, ich gehe jetzt bauchfrei in die Stadt?
1: Wenn er das möchte, dann würde ich ihm, glaube ich, lieb sagen, muss das?
2: Okay.
1: Also um Gottes Willen, das soll natürlich jeder für sich selbst entscheiden, aber ich finde, man muss ja auch nicht jeden Trend mitmachen, sagen wir es mal so. Also weiß ich nicht, vielleicht lieber ein Wechsel-T-Shirt, Wechselhemd. Irgendwas mit in die Arbeit mitnehmen und dann bist du da schon mal
2: safe. Dann ist man auch sicher, genau.
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0: Und jetzt Obacht bitte.
1: Obacht.
0: Der ein oder andere von euch wird ausflippen. 95.5 Charivari hier. Die Musik kennt ihr, ne?
1: Natürlich. Herr der Ringe.
0: Ja, ich habe auch schon wahnsinnige Gänsehaut und kann es kaum erwarten, euch darüber zu erzählen.
1: Hey, nicht so sarkastisch sein. Ja, für mich und ganz, ganz viele andere da draußen ist es wirklich ein absolutes Highlight, was jetzt announced wurde. Es kommt nämlich ein neuer Film, bald zumindest, in die Kinos. Neuer Herr der Ringe-Film, Die Jagd nach Gollum.
0: Jetzt gibt's irgendwie schon den ersten Clip, habe ich mitbekommen, ne?
1: Genau, weil der alte Gollum-Darsteller Andy Serkis, also der den schon damals verkörpert hat, ja, der macht das jetzt wieder. Und der spielt nicht nur Gollum, sondern der führt auch noch Regie in dem Film. Und in
0: Wahnsinn.
1: Diesem Clip sieht man ihn halt schon in seinem Anzug und dann gibt's so einen Schwenk in Richtung Mittelerde. Mhm. Und es ist, du schaust so, es ist wirklich aufregend. Also ich als Herr-der-Ringe-Fan bin absolut aufgeregt und der Film soll Dezember nächsten Jahres dann eben in die Kinos kommen.
0: Was heute dagegen startet, ist die Odyssee, der meist erwartete Film des Jahres. Und was da genau auf uns zukommt, das hört ihr in der nächsten halben Stunde hier auf 95.5 Charivari.
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2: Hier sind die Nachrichten mit Lisa Nagler. Immer mal wieder Regen, heute Nacht, die kommenden Tage. Aber auch dann wird die Wasserlage bei uns angespannt bleiben. Wie dramatisch die Situation aktuell hier in München und der Region ist, das zeigt eine neue Plattform für

0: Niedrigwasser. Nivis heißt sie, ist ein bundesweit einheitliches Portal. Komplett Oberbayern ist darauf rot. Noch bis August gilt bei uns in München eine Allgemeinverfügung mit Bewässerungsverboten.
1: Normalerweise geht aber mit den Sommerferien dann der Wasserverbrauch ein bisschen runter und deswegen hoffe ich auf eine Entspannung im August.
0: Was erlaubt ist und was nicht in Sachen Bewässern bei uns, findet ihr weiterhin auf unserer Homepage. Viel Blaulicht, Dutzende Polizeistreifen und Einsatzkräfte in schwerer Montur. Der Grund dafür am Abend in Wolfratshausen? Offenbar ein Schuss nahe der S-Bahn. Das SEK ist daraufhin angerückt. Ein Supermarkt wurde geräumt, verletzt wurde zum Glück niemand. Der Schuss wurde laut Wolfratshauser Polizei mit einer nicht scharfen Waffe abgegeben. Warum, ist unklar. Ein Mann wurde festgenommen. BMW bei uns in München, Audi in Ingolstadt, Mercedes, VW. Der Autobranche droht in den kommenden Jahren ein massiver Jobverlust. Davon geht eine Studie des Fraunhofer-Instituts aus. Knappe 730.000 Arbeitsplätze könnten demnach europaweit wegfallen, das bis 2040. Viele von euch haben wenig geschlafen, entweder selbst geschaut oder die Nachbarn haben euch wachgehalten mit ihrem Gebrüll. Argentinien hat sich ins WM-Finale geschossen, 2-1 gegen England mit Kapitän Harry Kane vom FC Bayern, der ist damit raus. Und damit geht auch eine kuriose Serie zu Ende. Zum ersten Mal seit 1978 steht kein Spieler der Münchner im WM-Finale. Das waren die Nachrichten und jetzt gibt's Wetter und Verkehr mit Lukas Dombo.
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4: Morgenstund hat Gold im Mund. Das sage ich ja so gerne, stimmt aber heute gar nicht unbedingt. Genau wissen, wie es wird mit dem Charivari Münchenwetter. Alle Frühaufsteher, die waren nämlich noch im Regen. Alle, die jetzt erst aufstehen, ihr habt's richtig gemacht. Ihr steht nämlich mit der Sonne im Rücken auf bis zu 30 Grad heute. Auch morgen, der Freitag, nochmal ganz schön 27 Grad. Erst dann Nachmittag, Abend wechselhaft. Samstag, Sonntag, ja, sagen wir mal so, da mischt sich's ein bisschen. Da haben wir regnerische Passagen, da haben wir aber auch wolkige, aber auch hier und da mal ein paar sonnige Stellen mit dabei.
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4: Und es geht los mit den ersten Staus. Ein bisschen mehr Geduld braucht ihr auf der A94 Passau in Richtung München zwischen Paarstetten und Forstinning. Ungefähr 6-7 Minuten plus. Und auch die A99 ist mit dabei, West in Richtung Nürnberg. Zwischen dem Dreieck München Südwest und dem Dreieck Allach 10 Minuten mehr einplanen. Außerdem Mittlerer Ring, da vor allem zwischen der Hansastraße und der Donnersberger Brücke schon ein bisschen dichterer Verkehr. Aber es hält sich noch in Grenzen. Um die 5 Minuten plus.
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4: Und die neuesten Blitzer haben wir zum Beispiel in Grünwald auf der Gabriel-von-Seidel-Straße und auch in Sendling wird geblitzt, die Schäftlandstraße. Und habt ihr noch mehr, jederzeit durchklingeln, die Nummer 089 für München 57 95 5 95 5. Merci euch, eine gute und sichere Fahrt.
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5: Seit der Nacht wissen wir, wer das WM-Finale bestreitet. England gegen Frankreich machen am Samstag erstmal das Spiel um Platz 3 unter sich aus. Und am Sonntag heißt es dann Argentinien gegen Spanien. Doch auch wenn diese zwei Mannschaften für uns deutsche Fans eher so ein... Wie sage ich das jetzt? Abtörner sind, geht's rund um dieses Finale schon völlig ab. Warum? Ich verrate es euch gleich nach zwei Feel-Good-Songs.
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0: auch nochmal verlängert werden.
1: Ja, Grund ist ja der massive Star-Auflauf in der Halbzeit. Es soll wirklich eine Show größer fast noch wie beim Super Bowl werden.
0: Es ist schon crazy, wer da wohl am Start ist, wer da auf der Bühne steht. Justin Bieber, die K-Pop-Sensation BTS, die einstige Queen of Pop Madonna soll dabei sein. Außerdem auch noch Shakira, Burna Boy. Jetzt gibt es auch Gerüchte, dass Post Malone wohl auch mit ist.
1: Ach, der auch
0: also,
1: noch.
0: Das ist wirklich wild. Und Coldplay-Frontmann Chris Martin soll die ganze Geschichte organisieren.
1: Angeblich dauert die Show dann ganze 11 Minuten, inklusive aber 4 Minuten Auf- und auch Abbauzeit.
0: Ja, das wird ein bisschen knapp. Deshalb eben ist die Rede von einer Pausenverlängerung. Die einen sagen, 20 Minuten wären gut. Mhm. Andere, ehrlich gesagt, sprechen schon von einer halben Stunde.
1: Fakt ist auf jeden Fall, bereits bei der Club-WM wurde die Halbzeit verlängert. Also das gab's schon mal. Mhm. Genauso übrigens wie bei der Copa America.
0: Ja. 21 Uhr ist Anpfiff für uns beide, die da sehr früh aufstehen müssen, Lukas.
1: Ich werde es mir garantiert anschauen.
0: Wirklich?
1: Ja, natürlich.
0: Ich glaube, ich gehe ins
1: WM-Finale, hallo. 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

0: Heute 13 Mal, morgen 13 Mal, Samstag 16 Mal, Sonntag auch nochmal 16 Mal. So oft läuft der meisterwartete Film allein im Matheser am Stachus. München, Stadt und Land sind heiß auf die Odyssee von Blockbuster-Guru und Oscar-Regisseur Christopher Nolan.
1: 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Erinnerst du dich nicht?
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4: Die Odyssee ist eine Geschichte, die eigentlich jeder Grieche in- und auswendig kennt. Sie wird sogar im Unterricht gelesen. Es ist das antike Heldenepos schlechthin. Ein Mythos, ein Märchen mit Göttern, Zyklopen und Zauberern. Es erzählt die unglaubliche Geschichte von Odysseus, der nach dem Trojanischen Krieg zurück nach Hause möchte. Doch die Götter haben was dagegen, weshalb er 10 Jahre erste Abenteuer erlebt und über das Meer irrt.
1: Versprich mir, dass du zurückkehren wirst.
5: Und wenn ich nicht kann?
4: Über 30 Serien und Filme gibt's schon, die sich allein mit diesem Thema beschäftigen, aber keine davon war auch nur ansatzweise so spektakulär, so episch, nie gab's solch phänomenalste Bilder mit so einem Star-Aufgebot. Christopher Nolan erzählt dabei allerdings in diesen fast 3 Stunden den Mythos auf seine Art und Weise. Und wenn man Lust hat, sich verzaubern zu lassen, sich in so ein Märchen reinreißen zu lassen mit wahnsinnig viel Action, aber auch Horror, wenn man sich darauf einlässt, ohne geschichtsprofessorenmäßig zu sagen, ah, der Bootsbau stimmt aber nicht, die Sprache war doch ein bisschen anders, oder an der Hautfarbe der Darsteller rumzumäkeln, was eh schon gar nicht geht, dann hat man eine fantastische Zeit mit großartigsten Momenten, die man so noch nie im Kino gesehen hat.
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0: 95,5 Charivari hier in München. Stadt und Land werden die Herren im Schnitt mit 34,8 Jahren das erste Mal Papa. Im Rest Deutschlands ist es deutlich darunter. Außer, Obacht bitte, im Berliner Bundestag. Da ist seit gestern die Quote deutlich älter geworden. CDU-Fraktionschef Jens Spahn und sein Partner haben nämlich den kleinen Georg zur Welt bringen lassen. Von einer Leihmutter in den USA und sind jetzt eben glückliche Eltern, glückliche Papas. Jens Spahn ist 46, sein Mann 44 und die beiden sind jetzt natürlich überglücklich und freuen sich. Richtig schön.
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2: Hier sind die Nachrichten mit Lisa Nagler. Wo uns das Wasser ausgeht, zeigt eine neue einheitliche Plattform schwarz auf weiß. NIWIS, das Niedrigwasserinformationssystem, hilft, Trockenheit früher zu erkennen und gegenzusteuern. Besonders niedrig bundesweit sind die Pegelstände bei uns in München und der Region. Seit vorgestern gilt in der Stadt eine Allgemeinverfügung mit Bewässerungsverboten. Die Finalisten für die Fußball-WM stehen. Auf Spanien folgt Argentinien. Der Titelverteidiger hat ein dramatisches Halbfinale gegen England gewonnen mit 2-1. Das WM-Endspiel Spanien gegen Argentinien ist dann diesen Sonntag in New York. Am Samstag spielen Frankreich und England in Miami noch um Platz 3. Verträge kündigen fürs Handy, Streamingdienste oder das Fitnessstudio. Wie einfach das Kündigen oder Pausieren eines Vertrags dafür sein muss, darüber entscheidet heute der Bundesgerichtshof. In dem Rechtsstreit hatten Verbraucherschützer gegen eine Fitnessstudio-Kette geklagt. Das waren die Nachrichten und jetzt Wetter und Verkehr mit Lukas Dombo.
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3: Und das sieht doch gar nicht so schlecht aus, der Start in den Donnerstag. Das haben wir schon deutlich schlechter gesehen. Genau wissen, wie es wird mit dem Charivari München-Wetter. Die Sonne, ja, die scheint uns in den Nacken. Dazu später dann noch bis zu 30 Grad. Aktuell sind wir bei so 18, 19, also auch schon angenehm. Alles gut. Heute insgesamt, ja, der schon mit schönste Tag der Woche. Morgen der Freitag, ja, auch nochmal ganz gut. 27 Grad, Sonne mit Wolken. Am Nachmittag mal ein bisschen Gewitterrisiko, was da wieder mitschwemmt. Und dann Samstag, Sonntag ein bisschen wechselhafter. Ja, da gehen auch die Temperaturen leicht runter. Aber insgesamt keine Sorge, es wird auch ausreichend sonnige Passagen geben.
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3: Es lässt sich leider nicht leugnen. Langsam aber sicher wird das immer voller auf den Straßen. Zum Beispiel auf der A99 West in Richtung Nürnberg. Längster Stau zwischen Germering Nord und dem Dreieck Allach. Da dauert es knapp eine Viertelstunde länger. Dann haben wir noch mit dabei die A94 Passau in Richtung München. Zwischen Forst-Inning und Parsdorf 10 Minuten plus. Und auch ein paar Minuten extra rechnen müsst ihr auf der A96 Lindau in Richtung München. Da stockt es wie immer am Autobahn Ende in Sendling.
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3: Und die neuesten Blitzer haben wir hier. Zum Beispiel Gröbenzell, Olchinger Straße. Außerdem Heidhausen, die Gebsattelstraße. Und auch in Sendling wird geblitzt auf der Schäftlarnstraße. Und solltet ihr noch mehr entdeckt haben, irgendwie meine Liste vervollständigen wollen, kein Problem. Ihr ruft sehr gerne an. Die Nummer, das ist die 089 für München. 57 95 5. Merci euch.
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6: Ein Donnerstag, an dem alle Bayern-Fans mit einem sehr ungewohnten Gefühl in den Tag reinstarten. Denn Obacht bitte. Erstmals seit 1982, also zum ersten Mal seit 44 Jahren, ist kein einziger Bayern-Profi im WM-Finale mit dabei. Das ist schon krass, oder? Also die letzten 11 WM-Finals war immer mindestens ein Bayern-Spieler mit dabei. Nicht so 2026, da heißt das Duell jetzt eben Argentinien gegen Spanien. Ohne FCB-Beteiligung.
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0: 95.5 Charivari, Sonntag, großes WM-Finale zwischen Argentinien und Spanien. Und es ist einfach nur Wahnsinn, denn bevor wir überhaupt wissen, wer wirklich Weltmeister wird und ob es jetzt ein episches Ding wird oder eher so ein
1: Faderkick.
0: Ein Faderkick, nett. Kann man sich jetzt schon ein Stück vom New Yorker Finalrasen kaufen?
1: Mhm, die Rasenstücke, die werden nämlich nach dem Finale in Kunstharz gegossen. Mhm. Und dann eben mit dem WM-Logo, Datum und Ergebnis versehen und dann für richtig viel Asche verkauft.
0: Ja, aber richtig viel Asche ist sowas von auf den Punkt getroffen. Los geht's für knapp 400 Euro für
1: Wahnsinn.
0: Wirklich so ein ganz, ganz kleines Stück. Es gibt aber auch Versionen für roundabout 800, mhm, für 1000, klar, oder sogar für 2600 Euro dann.
1: Sonst noch Wünsche eigentlich.
0: Alle Teile sind auf 2026 Exemplare limitiert. Demnach nehmen die zuständigen Damen und Herren am Ende, sollten alle Stücke wirklich verkauft werden, knapp 10 Millionen ein.
1: Also.
0: Es ist wirklich. Wollen wir das nicht irgendwie auch? Weiß ich nicht. Können wir das nicht auch mal von der Wiesn zum Beispiel probieren?
1: Vielleicht so ein Stück vom Zelt in Kunstharz gießen und zu den Amis verkaufen. Wie wär's denn damit?
0: Oder ein Stück Wiesentisch, wo man vorher sagt, hey, da hat sich J-Lo übergeben.
1: Stimmt.
0: Man behauptet es einfach.
1: Tolle Idee, tolle Idee.

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0: 95.5 Charivari hier, schönen Donnerstag euch. Startet ganz entspannt rein und das mit Spiegel-Enthüllungen, warum wir wirklich bei der Fußball-WM ausgeschieden sind. Insider haben dem Magazin jetzt verraten, dass es wohl viele Probleme innerhalb des Teams gegeben haben soll. Also Florian Wirtz und auch Jamal Musiala zum Beispiel, die sollen ein bisschen zu sehr auf sich selbst fokussiert und konzentriert gewesen sein. Dazu viele weitere Ego-Shooter, ein zu harmoniebedürftiger Bundestrainer Nagelsmann, der Spieler entweder zu viel irgendwie verspricht, sie hinhält oder sogar komplett ignoriert. Dann wiederum sollen andere Spieler Probleme mit dem Spielsystem gehabt haben und anscheinend war auch Neuer immer sehr komisch, zurückhaltend in der Kabine.
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2: Hier sind die Nachrichten mit Lisa Nagler. Heute nochmal viel Sonne, ab morgen immer wieder Regen mit dabei. Und trotzdem bleibt die Wasserlage bei uns angespannt. Die neue Plattform für Niedrigwasser ist an den Start gegangen. NIWES heißt die, ein bundesweit einheitliches Portal. Das zeigt weiterhin, besonders dramatisch ist die Lage bei uns in München oder auch Erding und Fürstenfeldbruck. Wie mehrfach berichtet, gilt für München schon eine Allgemeinverfügung mit Bewässerungsverboten.
3: Es muss jetzt Wasser gespart werden. Wir müssen in den nächsten Tagen wieder auf den normalen Verbrauch kommen.
2: Oberbürgermeister Krause bei uns im Interview. Was genau gilt, das findet ihr auf unserer Homepage. Seit über 8 Jahren ist er hier Ministerpräsident Markus Söder. Und das will er auch bleiben. Die nächsten Landtagswahlen sind in gut 2 Jahren. Verhindern will das die ÖDP mit einem Volksbegehren. München-Reporter Benjamin Kühnel.

0: Partei will Amtszeiten von bayerischen Ministerpräsidenten auf 10 Jahre bzw. 2 Amtsperioden begrenzen. Dadurch soll politische Erneuerung gefördert werden, heißt es. Für Söder würde das bedeuten, er dürfte in 2 Jahren nicht mehr antreten. Für ein Volksbegehren müssen zunächst mindestens 25.000 Unterschriften gesammelt werden. Innenminister Herrmann glaubt nicht, dass der Vorstoß Erfolg hat.
1: Bürokratieland Deutschland soll sich ändern. Die Bundesregierung hat beschlossen, die elektronische Überweisung kommt im Gesundheitswesen. Die grüne Plakette für E-Autos fällt weg. Und wer arbeitslos ist, der muss nicht mehr persönlich zum Amt. Selbstkritisch hat sich Kanzler Merz bei der traditionellen Sommerpressekonferenz gezeigt. Er hat zugegeben, ja, die Schuldenbremse zu lockern, hat seiner Glaubwürdigkeit am meisten geschadet. Weltmeister gegen Europameister. Argentinien gegen Spanien. Das ist das Finale bei der Fußball-WM am Sonntag. Argentinien hat sein Halbfinale gegen England gewonnen mit 2-1. Und das, obwohl der Titelverteidiger zwischendurch mit 0-1 zurückgelegen hatte. Das waren die Nachrichten. Jetzt Wetter und Verkehr mit Lukas Dombo.
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4: Und hab ich zu viel versprochen, wenn das mal nicht nach schönster Tag der Woche aussieht da draußen, oder? Genau wissen, wie es wird mit dem Charivari Münchenwetter. Hey, die Sonne hat richtig Bock. Nur ganz vereinzelt mal ein paar Wölkchen, gar kein Problem. Und vor allem jetzt schon um die 20 Grad, sehr angenehm. Später dann, es wird wieder einigermaßen heiß, bis zu 30 geht's hoch. Viel Sonne am Nachmittag mit dabei. Morgen der Freitag, am Nachmittag mal ein bisschen wegschlaft, sonst aber eigentlich ganz schön. Samstag, Sonntag, da kommt irgendwie alles zusammen. Es wird ein klein bisschen kühler, aber keine Sorge, über 20 Grad. Und dazu ein Mix aus Sonne, Wolken und hier und da auch mal ein paar Regentropfen.
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4: Also ja, es ist ein bisschen was los, aber im Vergleich zu den letzten Tagen geht's noch einigermaßen. Wir starten mal mit dem längsten Stau. Aktuell auf der A99 West in Richtung Nürnberg zwischen Germering Nord und dem Dreieckfeld Moching. Da haben wir eine Viertelstunde plus. 15 Minuten länger dauert's auch auf der A94 Passau in Richtung München zwischen Hohenlinden und Parsdorf. Dann haben wir noch 10 Minuten mehr auf der A96 Lindau in Richtung München am Autobahnende in Sendling. Und direkt weiter zum nächsten Autobahnende, da ist es die A9 Nürnberg Richtung München, also da zwischen dem Kreuz Nord und Freimann, ungefähr 8 Minuten plus.
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4: Und die neuesten Blitzer. Wir starten am Hart, da in der Neuherbergstraße. Außerdem teuer wird's in Gröbenzell auf der Olchinger Straße und in Heidhausen. Die Gebsattelstraße ist noch mit dabei. Und habt ihr noch mehr? Durchklingeln jederzeit, gar kein Problem. Quatschen wir kurz unter der 089 für München. 57 95 5.
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7: Heute startet der meist erwartete Film des Jahres bei uns in den Kinos in München, Stadt und Land. Die Odyssee von Starregisseur, Blockbuster-König und Oscar-Gewinner Christopher Nolan. Auf was für ein Spektakel wir uns da freuen können. Und ob sich diese fast 3 Stunden Film wirklich lohnen, hört ihr gleich.
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0: Diese Nummer ist schon der Oberwahnsinn. Die einen können es kaum abwarten, die anderen wiederum stänkern schon vorher im Netz. Heute startet, ohne Wenn und Aber, der meist erwartete Film des Jahres. Die Odyssee von Starregisseur, Oscar-Gewinner und Blockbuster-Guru Christopher Nolan. Über 250 Millionen Dollar hat das Spektakel gekostet. Die große Frage, lohnen sich diese fast 3 Stunden? Oder eher nicht.
1: Niemand stellt sich zwischen mich und meine Heimat. Nicht einmal die Götter.
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4: Die Geschichte der Odyssee ist fast 3000 Jahre alt und trotzdem immer noch eines der größten Abenteuer überhaupt. Odysseus will eigentlich nach dem trojanischen

Krieg endlich nach Hause. Doch die Götter wollen nicht. Und so wird aus der Heimfahrt die Odyssee. Eine 10-jährige Irrfahrt über stürmisches Meer, Ungeheuer, Zyklopeninseln, die Unterwelt und etliche weitere Herausforderungen. Entsprechend wird es auf der großen Leinwand episch.

0: Hallo, hallo zusammen und schon ist wieder Donnerstag.
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0: Drei virale, gefeierte, gehypte Songs und ihr entscheidet, welcher es in voller Länge zu uns in die Show mit reinschaffen soll. Und den ersten, den liefern uns in dieser Woche unsere Nachbarn aus Österreich. Auch bei ihnen hat's nicht zum WM-Titel gereicht, aber wenigstens haben sie einen krass lustigen neuen Song. Eine Hommage an ihr Nationalgericht. Ans Schnitzel.
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Es ist wirklich so ein krasser Ohrwurm. Dagegen tritt an Musik aus München und zwar von der Band King Pigeon. Und auch Mark Forster ist noch mit von der Partie, schon in der zweiten Woche mit dabei. Ihr habt ihm wahnsinnig viele Stimmen in der letzten Woche gegeben. Ganz ruhig, ganz anders als sonst. Der Song heißt Müde.

0: Also ihr Lieben, ihr habt es in der Hand. Wer soll es in die Show mit reinschaffen? Ab mit euch zum Voting auf charivari.de.
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0: 95.5 Charivari hier. Wir starten in den Donnerstag und morgen am Feel Good Friday haben wir nicht nur sämtliche Wochenend-Highlights für euch, sondern auch Tickets für das Tollwood-Finale und das restlos ausverkaufte Konzert von Vincent Weiss.
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2: Hier sind die Nachrichten mit Lisa Nagler. Zu viel Hitze, zu wenig Regen. Seit Jahren nimmt die Trockenheit auch bei uns in München und der Region zu. Wie immer wieder berichtet, gelten seit Dienstag offiziell Bewässerungsverbote in der Stadt. Wie dramatisch die Lage ist, das zeigt eine neue bundesweite Plattform zu Niedrigwasser. Hier sehen wir, vor allem bei uns in München und der Region ist Wasser aktuell sehr knapp. Bitte zum Sprachtest müssen in Zukunft alle Vierjährigen vor der Schule. So steht es in einem Entwurf für ein neues Kita-Gesetz. Bundesfamilienministerin Prien will damit die Bildungschancen für alle Kinder anpassen. Der Grundgedanke, nur wer ausreichend Sprachkenntnisse vor dem Schulstart hat, kann auch dem Unterricht folgen. Spanien gegen Argentinien. Diesen Sonntag, so lautet das Finale bei der Fußball-WM. Nachdem Argentinien am Abend gegen England doch noch gewonnen hat, nach einem Rückstand hieß es am Ende 2-1. Für England und Kapitän Harry Kane vom FC Bayern bleibt damit nur das Spiel um Platz 3 gegen Frankreich am Samstag. Das waren die Nachrichten und jetzt Wetter und Verkehr mit Lukas Dombo.
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3: Die Sonne hat richtig Bock. Gönnt uns den schönsten Tag der Woche. Genau wissen, wie es wird mit dem Charivari München-Wetter. Eigentlich Cabrio-Wetter.

0: Einziges Problem, ich persönlich habe jetzt leider kein Cabrio. Wenn ihr eins habt, dann Glück gehabt, weil heute wird es noch richtig warm, nämlich bis zu 30 Grad. Jetzt gerade sind wir bei um die 20, auch am Nachmittag noch viel Sonne mit dabei. Dann morgen, der Freitag, auch schön soweit, 27 Grad. Am Nachmittag kann es da mal ein bisschen wechselhaft sein. Und dann Samstag, Sonntag, da wird es ein Mix ein bisschen aus allem. Hier und da mal Regen, aber keine Sorge, auch ausreichend sonnige Passagen.
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0: Und natürlich, wie könnte es anders sein? Ich muss sagen, der mittlere Ring wirklich seit der Baustelle an der Donnersberger Brücke ist irgendwie ein bisschen Stresstest geworden. Oder hey, alle Pendler haltet durch, aber auch wieder super viel Stau. Klar, wenn ihr von Norden kommt, auch von Süden, um die 15 bis 20 Minuten müsst ihr da mal mehr einplanen rund um die Donnersberger. Außerdem mit dabei die A99 West in Richtung Nürnberg zwischen Lochhausen und dem Dreieckfeld Moching, Viertelstunde plus. A96 Lindau Richtung München, das Autobahnende in Sendling 10 Minuten mehr einplanen. Und dasselbe gilt auch für die A94 Passau Richtung München, nämlich zwischen Voss-Inning und dem Kreuz Ost.
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0: So, und die neuesten Blitzer, die haben wir auch ganz schnell. Einmal Auerfeldstraße und auch am Hart wird geblitzt, die Neuherbergstraße. Und ihr könnt uns auch gerne was melden, gar kein Problem. Schickt uns vielleicht auch gerne eine WhatsApp. Das schaut ihr einfach mal auf charivari.de, da findet ihr die Nummer.
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4: Eine wirklich ultra krasse Serie ist heute Nacht gerissen, denn seit 1982 stand immer, wirklich immer, mindestens ein Profi des FC Bayern im WM-Finale. Also 44 Jahre lang, diesmal allerdings nicht. Harry Kane ist am Abend ja mit England gescheitert. Alles zur WM hört ihr gleich.
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0: 102 Spiele der Fußball-WM sind Geschichte. Und jetzt wissen wir, das Finale am Sonntag um 21 Uhr heißt Spanien gegen Argentinien. Und wisst ihr, was das Verrückteste an der ganzen Sache ist? Es stehen genau die beiden Mannschaften im Finale, die es in 90 Minuten nicht geschafft haben, Kap Verde zu schlagen.
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2: Heute mit der Frage, was machen Nationalspieler eigentlich nach ihrer aktiven Zeit?
3: Ach, die meisten sind nach der Karriere hauptberuflich pleite und in der Privatinsolvenz. Also gar nicht so schlecht, die Aussichten. Die wenigsten werden erfolgreiche Trainer wie Yogi oder Klinsy. Alle denken ja immer, so ein erfolgreicher Nationalspieler, der hat doch sicher ausgesorgt. Autos, Häuser, Frauen, oder nicht? Also die Ex-Kicker scheinen doch weiterarbeiten zu müssen oder zu wollen. Hier sind Gründungen von Start-ups und Markenübernahmen sehr beliebt. Arne Friedrich ist im Bereich Gesundheit und Lifestyle aktiv. Philipp Lahm hat die Mehrheit am Naturkosthersteller Schneekoppe übernommen. Thomas Berthold, immerhin Weltmeister von 1990, hat sich als Werbeikone für Kokosprodukte versucht. Und der japanische Superstar der 90er, Hidetoshi Nakata, produziert heute Edelsake

0: schrägerweise auch mit KitKat-Geschmack. Eine Flasche von Nakatas Reiswein kostet umgerechnet 2.500 Euro. Also, nicht nur der Sake, läuft!
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0: Der Donnerstagmorgen auf 95.5 Charivari und Lukas, korrigier mich, aber du hast gesagt, heute wird es wieder richtig heiß.
1: Bis zu 30 Grad. Genau so.
0: Ich finde, dieser Song wirklich nach 3 Sekunden, du weißt genau, wovon wir sprechen, ne?
1: Der Vibe ist da.
0: Passend dazu geht gerade ein Sommertrend viral, der, sagen wir mal so, dann doch für ein paar Diskussionen sorgt. Mhm. Die Rede ist vom Beijing-Bikini.
1: Den tragen nämlich nicht die Frauen, sondern die Männer. Einfach T-Shirt bis zur Brust hochrollen, also bauchfrei rumlaufen. Das soll nämlich laut traditioneller chinesischer Medizin dabei helfen, überschüssige Wärme aus dem Körper abzuleiten. So.
0: Jetzt soll natürlich bitte jeder so rumlaufen, wie er sich wohlfühlt.
1: Absolut.
0: Aber.
1: Aber.
0: Muss das? Das verstehe ich irgendwie nicht.
1: Du, ich sag dir ehrlich, die Chinesen denken sich dasselbe. Da gibt es in manchen Städten sogar Strafen dafür, wenn man das macht.
0: Ja, okay, das finde ich schon wieder ein bisschen wild.
1: Das ist ein bisschen wild. Würdest du dich wohlfühlen, wenn wir beide zusammen durch die Stadt laufen würden und ich hätte das so hochgekrempelt, würde bauchfrei rumlaufen? Sag ehrlich.
0: Geht so.
1: Okay. Geht so ist ja schon mal in Ordnung.
0: Ich würde sagen, Lukas, ich hab dich echt gern, aber ich würde jetzt auf die andere Straßenseite wechseln.
1: Okay.
0: Nein, also wie gesagt, um Gottes Willen. Wir wollten euch einfach mal darüber informieren, dass es theoretisch diesen Trend gibt.
1: So.
0: So, und wenn ihr aber merkt, hey, ich schwitze dann an solchen Tagen wie heute doch ein bisschen mehr, vielleicht einfach ein Wechsel-T-Shirt mit in die Arbeit nehmen, gell?
1: Ja.
0: Mein ja nur. Wäre ja auch
1: kein Problem.
0: Eine Idee.
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1: Und jetzt Obacht bitte.
2: Obacht.
1: Der ein oder andere von euch wird ausflippen. 95.5 Charivari hier. Die Musik kennt ihr, ne?
2: Natürlich. Herr der Ringe.
1: Ja, ich habe auch schon wahnsinnige Gänsehaut und kann es kaum erwarten, euch darüber zu erzählen.
2: Hey, nicht so sarkastisch sein, ja. Für mich und ganz, ganz viele andere da draußen ist es wirklich ein absolutes Highlight, was jetzt announced wurde. Es kommt nämlich ein neuer Film, bald zumindest, in die Kinos. Neuer Herr der Ringe-Film, Die Jagd nach Gollum.
1: Jetzt gibt's irgendwie schon den ersten Clip, habe ich mitbekommen, ne?
2: Genau, weil der alte Gollum-Darsteller Andy Serkis, also der den schon damals verkörpert hat, ja, der macht das jetzt wieder und der spielt nicht nur Gollum, sondern der führt auch noch Regie in dem Film. Und in
1: Wahnsinn.
2: Diesem Clip sieht man ihn halt schon in seinem Anzug und dann gibt's so einen Schwenk in Richtung Mittelerde und es ist, du schaust so, es ist wirklich aufregend. Also ich als Herr der Ringe-Fan bin absolut aufgeregt und der Film soll Dezember nächsten Jahres dann eben in die Kinos kommen.
1: Was heute dagegen startet, ist die Odyssee, der meist erwartete Film des Jahres. Und was da genau auf uns zukommt, das hört ihr in der nächsten halben Stunde hier auf 95.5 Charivari.
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2: Hier sind die Nachrichten mit Lisa Nagler. Immer mal wieder Regen, heute Nacht, die kommenden Tage. Aber auch dann wird die Wasserlage bei uns angespannt bleiben. Wie dramatisch die Situation aktuell hier in München und der Region ist, das zeigt eine neue Plattform für Niedrigwasser. Nives heißt sie, ist ein bundesweit einheitliches Portal. Komplett Oberbayern ist darauf rot. Noch bis August gilt bei uns in München eine Allgemeinverfügung mit Bewässerungsverboten.
3: Normalerweise geht aber mit den Sommerferien dann der Wasserverbrauch ein bisschen runter und deswegen hoffe ich auf eine Entspannung im August.
2: Was erlaubt ist und was nicht in Sachen Bewässern bei uns, findet ihr weiterhin auf unserer Homepage. Viel Blaulicht, Dutzende Polizeistreifen und Einsatzkräfte in schwerer Montur. Der Grund dafür am Abend in Wolfratshausen? Offenbar ein Schuss nahe der S-Bahn. Das SEK ist daraufhin angerückt. Ein Supermarkt wurde geräumt, verletzt wurde zum Glück niemand. Der Schuss wurde laut Wolfratshauser Polizei mit einer nicht scharfen Waffe abgegeben. Warum, ist unklar. Ein Mann wurde festgenommen. BMW bei uns in München, Audi in Ingolstadt, Mercedes, VW. Der Autobranche droht in den kommenden Jahren ein massiver Jobverlust. Davon geht eine Studie des Fraunhofer-Instituts aus. Knappe 730.000 Arbeitsplätze könnten demnach europaweit wegfallen, das bis 2040. Viele von euch haben wenig geschlafen, entweder selbst

0: geschaut oder die Nachbarn haben euch wachgehalten mit ihrem Gebrüll. Argentinien hat sich ins WM-Finale geschossen. 2-1 gegen England mit Kapitän Harry Kane vom FC Bayern. Der ist damit raus und damit geht auch eine kuriose Serie zu Ende. Zum ersten Mal seit 1978 steht kein Spieler der Münchner im WM-Finale. Das waren die Nachrichten. Jetzt Wetter und Verkehr mit Lukas Dombo.
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3: Was dürfen wir heute erwarten? Ich würde sagen, nicht mehr und nicht weniger als den schönsten Tag der Woche. Genau wissen, wie es wird mit dem Charivari-Mütchenwetter. Hey, kaum eine Wolke am Himmel. Aktuell zumindest die Sonne. Die hat schon auch ein bisschen Bock. 21, 22 Grad sind wir gerade unterwegs. Und es geht noch hoch, glaubt es mal. Also kurze Hose, gar kein Problem, weil wir gehen noch hoch bis zu 30 Grad. Super viel Sonne, vor allem auch über den Nachmittag hinweg. Morgen, der Freitag, ja, eigentlich auch nochmal ganz schön. Da sind wir 27 Grad, aber da am Nachmittag ein bisschen wechselhaft hier und da mal. Samstag, Sonntag ist dann ein bisschen das Wechselbad der Gefühle, sagen wir mal so. Auch wettertechnisch, das alles mit dabei.
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3: Wir starten direkt mit der wichtigsten Meldung aktuell von der A94 Passau in Richtung München. Zwischen Parsdorf und dem Kreuz Oster hat es gekracht. Aktuell die linke Spur blockiert. Dementsprechend staut sich es auch zurück. Eine Viertelstunde ungefähr plus. Dann haben wir die A99 mit dabei. West in Richtung Nürnberg zwischen Germering Nord und dem Dreieckfeld Moching. Auch da dauert es eine Viertelstunde länger. A96 Lindau in Richtung München. Das Autobahnende in Sendling. 10 Minuten plus. Und ja, Mittlerer Ring, was soll ich euch sagen, der ist einfach auch heute wieder eine Geduldsprobe rund um die Donnersberger Brücke, egal aus welcher, in welche Richtung, ungefähr ja, 15 bis 20 Minuten mal mehr einrechnen.
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3: Und die neuesten Blitzer haben wir natürlich auch für euch. Zum Beispiel Heidhausen, die Gebsattelstraße ist mit dabei. Oder auch am Hart die Neuherbergstraße. Oder hier Gröbenzell noch Olchinger Straße, auch nicht vergessen. Dementsprechend, wenn ihr noch mehr habt. Ja, datet mich gerne ab. Die Nummer ist die 089 für München 57 95 5. Danke euch, gute Fahrt.
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4: Es ist völlig wild, was abgeht in den Kinos in München Stadt und Land. Heute startet, wirklich ohne Wenn und Aber, der meist erwartete Film des Jahres. Die Odyssee von Starregisseur Christopher Nolan. Das Teil hat über 250 Millionen Dollar gekostet. Das ist so verrückt. Die große Frage, kann er jetzt was? Dieser neue 3-Stunden-Blockbuster? Ja, nein. Vielleicht, ihr hört es gleich um Viertel nach.
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0: erinnerst du dich nicht?
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3: Die Odyssee ist eine Geschichte, die eigentlich jeder Grieche in- und auswendig kennt. Sie wird sogar im Unterricht gelesen. Es ist das antike Heldenepos schlechthin. Ein Mythos, ein Märchen mit Göttern, Zyklopen und Zauberern. Es erzählt die unglaubliche Geschichte von Odysseus, der nach dem Trojanischen Krieg zurück nach Hause möchte. Doch die Götter haben was dagegen, weshalb er 10 Jahre erste Abenteuer erlebt und über das Meer irrt.
4: Versprich mir, dass du zurückkehren wirst.
5: Und wenn ich nicht kann?
3: Über 30 Serien und Filme gibt's schon, die sich allein mit diesem Thema beschäftigen, aber keine davon war auch nur ansatzweise so spektakulär, so episch, nie gab's solch phänomenalste Bilder mit so einem Star-Aufgebot. Christopher Nolan erzählt dabei allerdings in diesen fast 3 Stunden den Mythos auf seine Art und Weise. Und wenn man Lust hat, sich verzaubern zu lassen, sich in so ein Märchen reinreißen zu lassen mit wahnsinnig viel Action, aber auch Horror, wenn man sich darauf einlässt, ohne geschichtsprofessorenmäßig zu sagen, ah, der Bootsbau stimmt aber nicht, die Sprache war doch ein bisschen anders, oder an der Hautfarbe der Darsteller rumzumäkeln, was eh schon gar nicht geht, dann hat man eine fantastische Zeit mit großartigsten Momenten, die man so noch nie im Kino gesehen hat.
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Heute 13 Mal, morgen 13 Mal, Samstag 16 Mal, Sonntag auch nochmal 16 Mal. So oft läuft der meisterwartete Film allein im Matheser am Stachus. München, Stadt und Land sind heiß auf die Odyssee von Blockbuster-Guru und Oscar-Regisseur Christopher Nolan.

0: 95,5 Charivari hier in München. Stadt und Land werden die Herren im Schnitt mit 34,8 Jahren das erste Mal Papa. Im Rest Deutschlands ist es deutlich darunter. Außer, Obacht bitte, im Berliner Bundestag. Da ist seit gestern die Quote deutlich älter geworden. CDU-Fraktionschef Jens Spahn und sein Partner haben nämlich den kleinen Georg zur Welt bringen lassen. Von einer Leihmutter in den USA und sind jetzt eben glückliche Eltern, glückliche Papas. Jens Spahn ist 46. Sein Mann 44 und die beiden sind jetzt natürlich überglücklich und freuen sich. Richtig schön.
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13: Und genau so wie das heute ist, macht das richtig Spaß. Genau wissen, wie es wird mit dem Charivari München-Wetter, weil es wird ein total schöner Tag. Viel Sonne mit dabei, bis zu 30 Grad. Das geht ja noch, ja. Das ist angenehm genug für T-Shirt und kurze Hose, aber noch so heiß, ja, dass man sich völlig einen abschwitzt. Also wirklich super heute. Morgen auch nochmal gut, 27 Grad. Ja, am Nachmittag mal ein bisschen wechselhaft, aber das stecken wir einfach mal so weg. Samstag, Sonntag, ja, ist ein bisschen wechselbar. Ja, immerhin, wir bleiben über den 20 Grad und es sind auch immer mal wieder sonnige Passagen mit dabei.
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13: Nach wie vor doch gut was los auf den Straßen. Wir starten mal mit der A94 Passau in Richtung München. Da hat es einen Unfall gegeben, nämlich zwischen Pasdorf und dem Kreuz Ost. Linke Spur nach wie vor blockiert. Dementsprechend staut sich da auch gut zurück. Ungefähr 20 Minuten plus. Dann haben wir die A99 West in Richtung Lindau. Zwischen dem Dreieck Allach und Lochhausen dauert es eine Viertelstunde länger. A96 Lindau Richtung München noch mit dabei. Am Autobahnende in Sendling. Auch da 5 Minuten plus. Und so, ja, wie wir das kennen, der mittlere Ring, klar, rund um die Donnersberger Brücke, auch da staut sich's wegen der Baustelle, wegen der Fahrbahnverengung. Auch da in beide Richtungen 10 bis 15 Minuten mal mehr einplanen.
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13: Und die neuesten Blitzer haben wir zum Beispiel Trudering mit dabei, die Bajuwarenstraße. Heidhausen wird noch geblitzt auf der Auerfeldstraße und am Hart die Neuherbergstraße auch noch. Und wenn ihr dann noch mehr habt, dann ruft ihr gerne an. Die Nummer ist wie immer die 089 für München. 57 95 5.
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0: Kurz nach 9:30, buongiorno, buongiorno. Der ein oder andere von uns hat heute jetzt um diese Uhrzeit schon so ein kleines Loch. Deshalb aufstehen. Nochmal ein bisschen die Beine ausschütteln, gell? Fenster aufmachen, frische Luft mit reinlassen und von uns gibt es Feel Good Music. Leute, auf geht's, morgen ist schon Feel Good Friday, das kriegen wir auch noch hin.
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1: Jetzt macht's mal ganz kurz die Augen zu, ihr Lieben. Also, um Gottes Willen, natürlich nur bitte, wenn ihr nicht im Auto gerade hockt. Und dann sagt mir, was macht dieser Sound hier mit euch? Oh, ich will jetzt am Meer sein, ich will jetzt im Urlaub sein. 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
7: Es ist gleich 10 Uhr.
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10: Hier sind die Nachrichten mit Lisa Nagler. Wo uns das Wasser ausgeht, zeigt eine neue einheitliche Plattform schwarz auf weiß. Nivis heißt sie. München-Reporterin Sophie Auerhahn.
11: Das Niedrigwasserinformationssystem hilft, Trockenheit früher zu erkennen und rechtzeitig gegenzusteuern. Besonders niedrig bundesweit sind die Pegelstände eben bei uns in München und der Region. Seit vorgestern gilt in der Stadt eine Allgemeinverfügung mit Bewässerungsverboten. Rund 80 Kommunen müssen laut Deutschem Städtetag mittlerweile in jedem Hitzesommer verbieten, Trink- oder Grundwasser uneingeschränkt zu nutzen.
10: Verbrechen aufklären mit künstlicher Intelligenz. Daran arbeitet die TU bei uns in München. Hier werden gerade Programme für virtuelle Tatorte entwickelt. Die KI ermöglicht es dann in Zukunft, in den Räumen nach Spuren zu suchen und die miteinander in Verbindung zu setzen. Schwarzarbeit, gefälschte Belege, Steuerhinterziehung. Das alles wird schwieriger. Wie? Dazu stellen Finanzminister Klingbeil und Justizministerin Hubich heute einen Aktionsplan vor. Unter anderem sollen Steuerbetrüger härter bestraft werden. Den Unterhaltsvorschuss für Alleinerziehende auf das 16. Lebensjahr der Kinder zu kürzen. Daran gibt's Kritik. Mecklenburg-Vorpommerns Ministerpräsidentin Schwesig sagt im Spiegel, der Kanzler und Ministerin Prien hätten die Lage der Familien nicht verstanden. Sich hier verlaufen gehört einfach dazu. Im Feld Labyrinth ex Ornamentis in Utting am Ammersee. Das Motiv für dieses Jahr ist bekannt. Heuer finden wir hier Gladiatoren, Händler und Götterboten.
12: Wir sind natürlich überall am Fertigmachen. Alles im Sinne von Rom. Es wird gerade das Aquädukt für unser Wasserspiel noch fertig gebaut. Der Eingang wird noch gestaltet.
10: Corinne Ernst von Ex Ornamentis in Uttingen. Los geht's kommende Woche Mittwoch, dann bis September. Bilder aus der Luft findet ihr jetzt schon auf unserer Homepage. Das waren die Nachrichten aus München, Stadt und Land.
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1: Genau wissen, wie es wird. Mit dem Charivari München-Wetter. Aktuell 23 Grad. Offizielle München-Temperatur gemessen am Marienplatz. Ja, heute richtig schönes Wetter. Die Sonne scheint, nur harmlose Wolken. Die Topwerte bis 31 Grad. Es wird also nochmal richtig heiß und der 3-Tage-Trend. Morgen kommen die Gewitter wieder. Das Wochenende bleibt dann wechselhaft. Da wird's kühler.
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3: Ich bin Ingmar Dressler und das sind die wichtigsten Meldungen hier aus der Charivari-Verkehrszentrale. Es entspannt sich langsam auf den Straßen in München, aber auf der Landshuter Allee braucht ihr immer noch deutlich länger. Grund dafür natürlich die Luise-Kieselbach-Tunnelsperrung. Ihr braucht ungefähr 30 Minuten länger hier auf der Landshuter Allee. Und dann schauen wir noch auf die A94 Passau Richtung München, und zwar zwischen Parsdorf und Kreuz Ost gab es einen Unfall, die linke Spur deswegen blockiert. Es staut sich zurück bis nach Anzing, 6 Kilometer Stau, Zeitverlust ungefähr 20 Minuten. Und dann zu guter Letzt auf der A99 Westumfahrung Richtung Lindau, und zwar zwischen Fröttmanning Nord und dem Dreieck Feld-Moching, aktuell der Standstreifen blockiert. Achtung, hier steht ein Pannenlastwagen.
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3: Die neuesten stehen aktuell in Trudering auf der Bajuwarenstraße, dann stadtauswärts die Auerfeldstraße in Haidhausen und noch am Harz die Neuherbergstraße. Wenn ihr noch was für mich habt, Staus oder Blitzer, gerne durchmelden in die Charivari Verkehrszentrale in unserer kostenlosen Charivari App.
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0: wohnen eigentlich die Studenten in München Stadt und Land? Ich kann es euch sagen, 95,5 Charivari hier. Knapp jeder dritte Student wohnt noch im Hotel Mama. Ja, vor allem die Männer machen sich's da gerne gemütlich. Ein Drittel lebt weiter bei den Eltern. Bei den Mädels ist es nicht mal jede vierte. Nicht allzu überraschend tatsächlich, weil in München, wenn wir uns die Mieten anschauen, das kann man sich auch teilweise als Student halt auch nicht leisten. Wer trotzdem auszieht, landet dann übrigens meistens in einer WG oder einer eigenen Mietwohnung. Und zur Uni geht's für die meisten ganz entspannt mit Bus und Bahn. Und ich begleite euch gleich wieder in der nächsten halben Stunde mit Feel Good Music, egal ob ihr gerade im Bus seid, ob ihr mit der Bahn fahrt oder auf dem Radl unterwegs seid.
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9: Genau, wissen, wie es wird mit dem Charivari München-Wetter. Mittlerweile richtig schönes Wetter, denn die Wolken verziehen sich, die Sonne kommt immer besser durch. Topwerte heute 31 Grad und der 3-Tage-Trend. Morgen wieder Gewitter, das Wochenende bleibt wechselhaft, es wird kälter.
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10: Ich bin Ingmar Dressler und das sind die wichtigsten Meldungen aus der Charivari-Verkehrszentrale. Zuerst schauen wir in den Landkreis Freising und zwar auf die Staatsstraße 2054 Zolling Richtung Moosburg. Hier gab es einen Unfall mit einem LKW zwischen Zolling und der FS10. Beide Fahrtrichtungen deswegen aktuell gesperrt und es ist sogar ein Rettungshubschrauber im Einsatz. Das Ganze also, wenn möglich, umfahren. Dann geht es weiter auf die A99, Westumfahrung Richtung Lindau zwischen Fredmanning Nord und dem Dreieckfeld Moching. Der Standstreifen immer noch blockiert. Hier steht nämlich ein Pannenlastwagen. Der Verkehr läuft aber an diesem Pannenlastwagen dran vorbei. Dann geht es weiter auf den mittleren Ring. Hier kommt ihr größtenteils gut durch. Nur auf der Landshuter Allee dauert es aktuell etwas länger. Grund dafür die Luise-Kieselbach-Tunnelsperrung. Und denkt dran, der Föhringer Ring auch noch gesperrt. Auch hier drumherum immer mal wieder stockender Verkehr.
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10: Die neuesten Blitzer aktuell in Haidhausen auf der Auerfeldstraße, in Trudering auf der Bayou-Warenstraße und am Hart auf der Neuherbergstraße. Wenn ihr noch was seht, Staus oder Blitzer, immer gerne durchmelden in der kostenlosen Charivari-App.
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1: Woher kommen eigentlich die Sprichwörter, die wir jeden Tag benutzen? Ich sag's euch, heute geht's um das Sprichwort jemanden an der Nase herumführen. Und diese Redewendung geht auf Tierbändiger und Schausteller zurück. Früher wurden nämlich auf Jahrmärkten gerne mal Bären gezeigt. Und damit man diese Bären besser bändigen konnte, hat man ihnen einen Ring durch die Nase gezogen und an dem war dann eine Eisenkette oder ein Eisenstab befestigt. So konnte man eben die kräftigen Bären bändigen und auch führen. Sie wurden sozusagen von ihren Besitzern an der Nase herumgeführt.
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0: Für alle Cineasten oder solche, die es werden wollen, habe ich jetzt noch einen Wahnsinnstipp. 95.5 Charivari hier. Die Hochschule für Fernsehen und Film nämlich hier in München hat heute wieder ihre Jahresschau. Bis Samstag werden Open Air im Innenhof der Hochschule am Bernd-Eichinger-Platz ganz tolle Kurzfilme gezeigt, Werbespots, Dokumentarstoffe, Serienpiloten und so weiter von den HFF-Studierenden. Und das Allerbeste, ihr zahlt da keinen Eintritt. Könnt einfach hingehen, um 21 Uhr geht's los.
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8: Hier sind die Nachrichten mit Lisa Nagler. E-Autos auf unseren Straßen, die werden immer mehr, nachdem der Staat hier wieder fördert. Fast jedes vierte Auto bei uns ist elektrisch. München-Reporterin Pia Wegner.
9: Konkret sind das gut 76.000, also etwas mehr als noch letztes Jahr. Im Bundesländervergleich fällt Bayern aber zurück auf mittlerweile Rang 10. Letztes Jahr war es noch Platz 8. Insgesamt werden immer mehr E-Autos verkauft. Das liegt Experten zufolge auch daran, dass das Angebot und der Preis mittlerweile an die Autos mit Verbrennermotor rankommt.
8: Wir bleiben noch auf den Straßen. Kaum eine Stadt hat so mit Falschparkern zu kämpfen wie Starnberg. Ganze Buslinien wurden deswegen schon gestrichen, weil die Busse nicht mehr durchgekommen sind. Jetzt greift Starnberg durch, Lokalreporter Ingmar Dressler.
10: Künftig kommt schneller der Abschleppwagen. Das geht durch das vereinfachte Abschleppverfahren. Heißt, an Gefahrenstellen, zum Beispiel Rettungswegen und Feuerwehrzufahrten, können Verkehrsüberwacher jetzt direkt den Abschleppdienst rufen, ohne dass vorher die Polizei kommen muss. Das gilt auch für Berg, Münsing und Tutzing. Ende des Monats soll es außerdem verstärkte Parkkontrollen rund um den See geben.
8: Keine unbegrenzte Ressource ist Wasser. Darauf macht der Städtetag aufmerksam. Rund 80 Kommunen bundesweit müssen inzwischen in jedem Sommer verbieten, Wasser uneingeschränkt zu nutzen. Bei uns in München gilt seit vorgestern sogar eine Allgemeinverfügung. Ob Vorschülerinnen und Schüler im Block oder auf dem Dorf aufwachsen, das macht sich auch auf der Waage bemerkbar. In sozial und wirtschaftlich benachteiligten Gegenden sind mehr Kinder übergewichtig. Das geht aus einer Studie des Robert-Koch-Instituts hervor. Weltmeister gegen Europameister, Argentinien gegen Spanien. Das ist das Finale bei der Fußball-WM am Sonntag. Argentinien hat sein Halbfinale am Abend gegen England noch gewonnen mit 2-1. Und das, obwohl der Titelverteidiger zwischendurch mit 0-1 zurückgelegen hatte. Das waren die Nachrichten aus München, Stadt und Land.
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0: Genau wissen, wie es wird. Mit dem Charivari München-Wetter. 25 Grad, offizielle München-Temperatur gemessen am Marienplatz. Ja, heute viel Sonnenschein, nur harmlose Wolken. Die Topwerte bis 31 Grad. Also heute der heißeste Tag der Woche. Und der 3-Tage-Trend. Morgen kommen wieder Gewitter. Das Wochenende wechselhaft, da wird's kühler.
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10: Die Autobahnen sind zwar frei, aber in Teilen der Stadt staut sich's noch. Ingmar Dressler hier aus der Schar.

0: Charivari-Verkehrszentrale, vor allem auf der Landshuter Allee. Aktuell noch 15 Minuten Stau, Grund dafür die Sperrung des Luise-Kieselbach-Tunnel. Und dann schauen wir noch raus nach Freising, nämlich zwischen Zolling und der FS10. Auf der Staatsstraße 2054 gab es einen Unfall mit einem LKW. Hier beide Fahrtrichtungen deswegen gesperrt. Es ist auch ein Rettungshubschrauber hier im Einsatz.
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0: Geblitzt wird in Haidhausen die Auerfeldstraße, dann in Trudering die Bayou-Warenstraße und in Moosach die Allacher Straße, und zwar Richtung Untermenzing. Wenn ihr noch was habt, gerne durchmelden in die Charivari-Verkehrszentrale. Staus oder Blitzer einfach in der kostenlosen Charivari-App.
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3: Ich bin Susanne Brückner, wünsche euch einen schönen Vormittag jetzt mit Feel Good Music. Gleich Michael Schulze mit Afterlife. Lady Gaga habe ich noch mit dabei mit Just Dance. Und den Anfang macht die Band, ja, die haben die Allianz Arena im Juli gleich zweimal voll gemacht. Hier ist BTS und Swim.
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0: Kinder von Prominenten kriegen doch vorne und hinten alles reingeschoben. Die wissen überhaupt nicht, was harte Arbeit überhaupt ist und jammern immer auf hohem Niveau. Wenn ihr dieses Vorurteil habt, dann habe ich eine Empfehlung für euch. Heute Abend läuft nämlich Born Famous Fluch oder Segen. Das ist eine Langzeit-Reality-Doku und da sind begleitet worden unter anderem die Tochter von Sarah Connor, Summer Terency, außerdem die Tochter von Markus Söder, Gloria Sophie Burkhardt, die Tochter von Mehmet Scholl und der Sohn von Verena Poth, Diego. Und da könnt ihr mal gucken, ja, was bedeutet es denn eigentlich wirklich, als Kind prominenter Eltern aufzuwachsen? Sind die da jetzt alle nur die ganze Zeit am sich beschweren und jammern? Oder müssen die vielleicht sogar härter arbeiten, weil sie eben zeigen wollen, hey, wir sind nicht nur die Kinder von, sondern haben auch selber was auf dem Kasten. Also heute Abend ProSieben, 20.15 Uhr.
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10: Genau wissen, wie es wird mit dem Charivari München-Wetter. Ja, und wenn ihr irgendwas zum Grillen eingefroren habt, weil das Wetter jetzt einfach so unbeständig war, heute ist der Tag, an dem ihr es bitte auftaut und auf den Grill schmeißt. Denn heute sehr sonnig und heiß. Topwerte 31 Grad, nur harmlose Wolken und der 3-Tage-Trend. Morgen kommen wieder Gewitter. Das Wochenende bleibt dann wechselhaft. Da wird es kälter bei nur noch knapp über 20 Grad.
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12: Alle, die im Südwesten der Stadt sind, aufgepasst. Ingmar Dressler hier aus der Charivari-Verkehrszentrale. Da dauert es nämlich aktuell länger. Grund hierfür die Sperrung des Luise-Kieselbach-Tunnel. Drumherum zieht sich's deswegen immer weiter mit dem Verkehr. Zum Beispiel auf der Landshuter Allee 10 Minuten Zeitverlust. Ansonsten kommt die überall gut durch auf den Autobahnen drumherum, auf dem Rest des Mittleren Rings und auch auf den anderen Straßen in der Stadt. Perfekt bei dem Wetter für eine Autofahrt.
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12: Nicht zu viel Gas geben aktuell in Trudering auf der Bayou-Warenstraße, da steht nämlich einer. Dann noch in Mosach auf der Allacher Straße und in Sendling auf der Eidenbachstraße. Wenn ihr noch was für mich habt, Staus oder Blitzer, gerne durchmelden in der kostenlosen Charivari-App.
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0: Wetter am Wochenende eher unbeständig, aber perfekt, 95.5 Charivari hier, für den meist erwarteten Film des Jahres. Heute läuft er 13 Mal, morgen 13 Mal, am Samstag und Sonntag sogar 16 Mal im Matheser am Stachus. Denn wir alle sind heiß auf die Odyssee von Blockbuster-Guru und Oscar-Regisseur Christopher Nolan.
1: Odysseus. Erinnerst du dich nicht?
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4: Die Odyssee ist eine Geschichte, die eigentlich jeder Grieche in- und auswendig kennt. Sie wird sogar im Unterricht gelesen. Es ist das antike Heldenepos schlechthin. Ein Mythos, ein Märchen mit Göttern, Zyklopen und Zauberern. Es erzählt die unglaubliche Geschichte von Odysseus, der nach dem Trojanischen Krieg zurück nach Hause möchte. Doch die Götter haben was dagegen, weshalb er 10 Jahre erste Abenteuer erlebt und über das Meer irrt.
1: Versprich mir, dass du zurückkehren wirst.
5: Und wenn ich nicht kann?
4: Über 30 Serien und Filme gibt's schon, die sich allein mit diesem Thema beschäftigen, aber keine davon war auch nur ansatzweise so spektakulär, so episch, nie gab's solch phänomenalste Bilder mit so einem Star-Aufgebot. Christopher Nolan erzählt dabei allerdings in diesen fast 3 Stunden den Mythos auf seine Art und Weise. Und wenn man Lust hat, sich verzaubern zu lassen, sich in so ein Märchen reinreißen zu lassen mit wahnsinnig viel Action, aber auch Horror, wenn man sich darauf einlässt, ohne geschichtsprofessorenmäßig zu sagen, ah, der Bootsbau stimmt aber nicht, die Sprache war doch ein bisschen anders, oder an der Hautfarbe der Darsteller rumzumäkeln, was eh schon gar nicht geht, dann hat man eine fantastische Zeit mit großartigsten Momenten, die man so noch nie im Kino gesehen hat.
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0: Na, wir Münchner, wir lieben einfach unser Bier. 95.5 Charivari hier. Es gibt eine neue Analyse vom Lieferdienst Lieferando. Die haben mal geguckt, hey, was trinken und essen eigentlich die Menschen während der Fußball-Weltmeisterschaft? Und deutschlandweit war Cola auf Platz 1 der Getränke, die am häufigsten bestellt wurden, gefolgt von Fanta. Aber es gibt regional sehr deutliche Unterschiede. In München zum Beispiel liegt Augustinerbier ganz vorne. Das ist am häufigsten bestellt worden, vor allem zu den etwas späteren Abendstunden, wenn eben die Fußball-Weltmeisterschaft war. Also ich bin gespannt, bin mir sicher, am Sonntag zum Finale, dann um 21 Uhr, werden bestimmt auch wieder ganz viele Flaschen aufgemacht. 95.5 Charivari hier.
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7: Hier sind die Nachrichten mit Lisa Nagler. Wo uns das Wasser ausgeht, zeigt eine neue einheitliche Plattform schwarz auf weiß. NIWIS heißt sie. München-Reporterin Sophie Auerhahn.
8: Das Niedrigwasserinformationssystem hilft, Trockenheit früher zu erkennen und rechtzeitig gegenzusteuern. Besonders niedrig bundesweit sind die Pegelstände eben bei uns in München und der Region. Seit vorgestern gilt in der Stadt eine Allgemeinverfügung mit Bewässerungsverboten. Und 80 Kommunen müssen laut Deutschem Städtetag mittlerweile in jedem Hitzesommer verbieten, Trink- oder Grundwasser uneingeschränkt zu nutzen.
7: BMW bei uns in München, Audi in Ingolstadt, Mercedes oder auch VW. In der Autobranche könnten mehr als 700.000 Jobs wegfallen. Europaweit bis 2040, heißt es vom Fraunhofer-Institut. München-Reporterin Pia Wegner.
9: Konkurrenz aus China ist ein Problem, aber auch der Umstieg auf E-Autos. Die brauchen weniger Teile, weshalb bei Zulieferern Jobs wegfallen. Ein Ausweg wäre laut der Studie, auf möglichst viele verschiedene Antriebstechnologien zu setzen. In der bayerischen Metall- und Elektroindustrie wollen laut der Branchenverbände beim EVBM fast 30% der Unternehmen Beschäftigung abbauen, vor allem in der Automobil- und Zuliefererindustrie.
7: Die deutschen Grenzkontrollen sind immer wieder Streitthema mit der EU. Jetzt verlangt die zuständige Kommission nochmal, die Kontrollen sollen enden. Begründung: Es gibt demnach immer weniger Geflüchtete und auch die neuen Asylregeln machen sie überflüssig. Den Unterhaltsvorschuss für Alleinerziehende auf das 16. Lebensjahr der Kinder zu kürzen. Daran gibt's Kritik. Mecklenburg-Vorpommerns Ministerpräsidentin Schwesig sagt im Spiegel, der Kanzler und Ministerin Prien hätten die Lage der Familien nicht verstanden. Verbrechen aufklären mit künstlicher Intelligenz. Daran arbeitet gerade die TU bei uns in München. Hier werden Programme für virtuelle Tatorte entwickelt. Die KI ermöglicht es in Zukunft, in den Räumen nach Spuren zu suchen und die dann auch miteinander in Verbindung zu setzen. Das waren die Nachrichten aus München Stadt und Land.
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11: Genau wissen, wie es wird. Mit dem Charivari Münchenwetter. Ja, jetzt zur Mittagspause. Richtig schönes Wetter. Die Sonne scheint. Wir sehen, es sind fast keine Wolken zu sehen. Die Topwerte 31 Grad. Es wird also auch richtig heiß. Und der 3-Tage-Trend. Morgen kommen wieder Gewitter. Das Wochenende bleibt dann wechselhaft. Es wird kälter.
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13: Im Großen und Ganzen kommt ihr gut durch. Ingmar Dressler hier aus der Charivari-Verkehrszentrale. Nur im Westen der Stadt, vor allem auf der Landshuter Allee, aktuell leichte Zeitverzögerungen. Grund dafür die Sperrung des Luise-Kieselbach-Tunnel. Und dran denken, auch der Föhringer Ring immer noch gesperrt und Teile der A995. Das Ganze zieht sich noch bis in den August rein. Dann wird sich's aber wieder entspannen auf den Straßen in München.
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13: Geblitzt wird in Moosach die Allacher Straße Richtung Untermenzing und dann noch in Trudering stadtauswärts die Bajowarenstraße. Wenn ihr noch was für mich habt, Staus oder Blitzer, ganz gerne durchmelden in der kostenlosen Charivari.

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2: Ich bin Susanne Brückner, wünsche euch eine schöne Mittagspause. Heute der heißeste Tag der Woche bis 31 Grad. Und von mir gibt's gleich viel Good Music von Lost Frequencies. Und davor, passend zum heißen Wetter, Musik aus Mallorca. Hier ist Nico Santos und All Time High.
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0: Na, endlich wieder richtig schönes Wetter. 95.5 Charivari hier. Heute der heißeste Tag der Woche, 31 Grad, es wird trocken bleiben, viel, viel Sonnenschein. 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
9: Genau wissen, wie es wird mit dem Charivari München-Wetter. Ja, das lieben wir doch. Heute den ganzen Tag Sonnenschein. Es wird heiß bis zu 31 Grad und der 3-Tage-Trend. Morgen wieder mehr Gewitter. Auch das Wochenende wechselhaft. Da wird's kälter bei nur noch knapp über 20 Grad.
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11: Ein ganz entspannter Sonntagmittag auch auf den Straßen. Ingmar Dressler hier aus der Charivari-Verkehrszentrale. Und das sieht aktuell ganz gut aus. Die üblichen Verzögerungen auf der Landshuter Allee und in Teilen des Mittleren Rings gibt es natürlich trotzdem. Aber im Großen und Ganzen kommt ihr überall gut durch. Achtung nur bei den S-Bahnen. Da gibt es nämlich aktuell noch Teilverspätungen auf der Linie S2. Da gab es nämlich einen Feuerwehreinsatz zwischen Markt Schwaben und Riem.
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11: Die neuesten stehen in Haidhausen auf der Einsteinstraße und in Neuhausen auf der Wendel-Dietrich-Straße. Dann noch einer bei euch in Mosach auf der Allacher Straße. Wenn ihr noch was seht, Staus oder Blitzer, gerne durchmelden in unserer kostenlosen Charivari-App.
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0: Ihr schwingt euch jetzt in der Mittagspause vielleicht gleich auf den E-Scooter, um ins nächste Restaurant zu fahren. Ey, dann bitte fahrt vorsichtig, denn die Zahl der E-Scooter-Unfälle ist im vergangenen Jahr deutlich gestiegen. Die Polizei hat 16.500 Unfälle in Deutschland registriert. Das ist ein Plus von 38%. Also bitte fahrt vorsichtig und was aktuell gerade auf den Straßen los ist, das hört ihr gleich um 13 Uhr im Charivari-Verkehrsservice.
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5: Hier sind die Nachrichten mit Sebastian Uhl. E-Autos auf unseren Straßen werden wieder deutlich mehr, nachdem der Staat hier wieder fördert. Fast jedes vierte Auto bei uns ist rein elektrisch. München-Reporterin Pia Wegner.
6: Konkret sind das gut 76.000, also etwas mehr als noch letztes Jahr. Im Bundesländervergleich fällt Bayern aber zurück auf mittlerweile Rang 10, letztes Jahr war es noch Platz 8. Insgesamt werden immer mehr E-Autos verkauft, das liegt Experten zufolge auch daran, dass das Angebot und der Preis mittlerweile an die Autos mit Verbrennermotor rankommt.
5: Im Bundesländervergleich fällt Bayern aber zurück auf mittlerweile Rang 10, letztes Jahr war der Freistaat noch auf Platz 8. Wir bleiben noch auf den Straßen. Kaum eine Stadt hat somit Falschparkern zu kämpfen wie Starnberg. Ganze Buslinien wurden schon gestrichen, weil die Busse nicht mehr durchkommen. Jetzt greift Starnberg hart durch. Lokalreporter Ingmar Dressler.
7: Künftig kommt schneller der Abschleppwagen. Das geht durch das vereinfachte Abschleppverfahren. Heißt, an Gefahrenstellen, zum Beispiel Rettungswegen und Feuerwehrzufahrten, können Verkehrsüberwacher jetzt direkt den Abschleppdienst rufen, ohne dass vorher die Polizei kommen muss. Das gilt auch für Berg, Münsing und Tutzing. Ende des Monats soll es außerdem verstärkte Parkkontrollen rund um den See geben.
5: Wasser ist keine unbegrenzte Ressource. Darauf macht der Städtetag aufmerksam. Rund 80 Kommunen müssen inzwischen in jedem Sommer verbieten, Wasser uneingeschränkt zu nutzen. Bei uns in München gilt seit vorgestern sogar eine Allgemeinverfügung. München ist weitgehend verschont geblieben. In anderen Teilen Bayerns und Deutschlands haben die Unwetter der vergangenen Tage aber Schäden in Millionenhöhe angerichtet. Laut Schätzungen einer Spezialversicherung belaufen die sich auf mindestens 50 Millionen Euro. Aus den Regionen Nürnberg und Stuttgart wurden teils Totalschäden gemeldet. Und das ist für viele Nostalgie pur. Star Wars Episode 5, das Imperium schlägt zurück, hat 1980 Millionen Menschen in die Kinos gelockt. Jetzt wurde ein ganz besonderes Filmrequisit versteigert, das Lichtschwert von Luke Skywalker. Einem Bieter aus den USA war das über 3,7 Millionen Dollar wert. Das Schwert wurde zusammen mit einer Handprothese versteigert, die Luke im Kampf gegen Darth Vader abgeschlagen wurde. Das waren die Nachrichten aus München und der Welt.
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8: Genau wissen, wie es wird mit dem Charivari München-Wetter. Richtig schönes Wetter heute für die Mittagspause. Heute nämlich den ganzen Tag Sonnenschein, nur harmlose Wolken. Es wird heiß bei 31 Grad. Und der 3-Tage-Trend, morgen wieder mehr Gewitter. Das Wochenende bleibt unbeständig, es wird kälter.
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7: Es könnte alles so einfach gehen auf den Straßen. Ingmar Dressler hier aus der Charivari-Verkehrszentrale. Wäre dann nicht die Sperrung des Luise-Kieselbach-Tunnel. Die zieht sich immer noch und deswegen auf der Landshuter Allee aktuell 20 Minuten Zeitverlust und auch drumherum im Stadtgebiet immer mal wieder einige Minuten, die es länger dauert. Sonst auf den Autobahnen alles ruhig rund um München und wir schauen noch auf die S-Bahn-Linien. Achtung immer noch auf der S2, da zieht sich's noch ein bisschen. Es gab nämlich einen Feuerwehreinsatz zwischen Markt Schwaben und Riem.
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7: Die neuesten stehen in Mosach auf der Allacher Straße, in Neuhausen auf der Wendel-Dietrich-Straße und dann noch auf der Einstein-Straße in Haidhausen. Wenn ihr noch was seht, Staus oder Blitzer, ganz gerne durchmelden in der kostenlosen Charivari-App.
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8: Ich wünsche euch eine entspannte Mittagspause. Ich bin Susanne Brückner. Vielleicht holt ihr euch heute ein Eis, denn es wird heute wieder richtig heiß. Ich begleite euch gleich mit Katy Perry.

0: Poster Girl. Außerdem wartet Miles Smith auf euch. Nice to meet you. Und den Anfang macht Teddy Swims. Hier ist für euch Mr. Know-It-All.
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0: Oh, herrlich, endlich wieder Sommerwetter, 95,5 Charivari hier. Das heißt, heute 31 Grad der Topwert. Die Sonne scheint. Falls ihr das ganze Grillzeug eingefroren habt, weil es jetzt ja so unbeständig war, heute schnell auftauen, alles auf den Grill hauen. Ab morgen wird das Wetter auch schon wieder schlecht. Die genauen Aussichten gibt's gleich um 13:30 hier auf 95,5 Charivari.
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4: So kann es gerne weitergehen, genau wissen, wie es wird. Mit dem Charivari München-Wetter, richtig schönes Wetter heute. Sonnig und heiß bei bis 31 Grad. Und der 3-Tage-Trend, morgen wird es wieder unbeständig mit Gewittern. Auch das Wochenende wechselhaft und kühler.
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6: Es könnte alles so einfach gehen auf den Straßen. Ingmar Dressler hier aus der Charivari-Verkehrszentrale. Wäre dann nicht die Sperrung des Luise-Kieselbach-Tunnel. Die zieht sich immer noch und deswegen auf der Landshuter Allee aktuell 20 Minuten Zeitverlust und auch drumherum im Stadtgebiet immer mal wieder einige Minuten, die es länger dauert. Sonst auf den Autobahnen alles ruhig rund um München und wir schauen noch auf die S-Bahn-Linien. Achtung immer noch auf der S2, da zieht sich's noch ein bisschen. Es gab nämlich einen Feuerwehreinsatz zwischen Markt Schwaben und Riem.
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6: Die neuesten stehen in Mosach auf der Allacher Straße, in Neuhausen auf der Wendel-Dietrich-Straße und dann noch auf der Einstein-Straße in Heidhausen. Wenn ihr noch was seht, Staus oder Blitzer, ganz gerne durchmelden in der kostenlosen Charivari-App.
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95 vom Charivari hier. Ja, das Studium beginnt, aber der Auszug, der lässt bei ganz vielen Studierenden in München Stadt und Land noch auf sich warten. Es gibt eine neue Studie. Knapp jeder dritte Student wohnt nämlich noch im Hotel Mama. Und mich hat's nicht gewundert, vor allem die Männer. Die machen sich's da gerne noch gemütlich. Rund ein Drittel lebt da weiter bei den Eltern. Bei den Mädels

Jetzt ist es nicht mal jede vierte. Ist jetzt nicht wirklich überraschend. Na, wir wissen, in München, die Mietpreissituation ist doch eher angespannt. Das kannst du dir als Student ja fast nicht leisten. Wer dann trotzdem auszieht, der landet klar meistens auch in einer WG, weil es einfach günstiger ist. Und auch interessant, zur Uni fahren die meisten ganz entspannt mit Bus und Bahn. Viele laufen oder schwingen sich aufs Rad. Also das Auto spielt eigentlich überhaupt keine Rolle. In diesem Sinne wünsche ich euch einen erfolgreichen Donnerstagnachmittag jetzt mit Feel Good Music von Shawn Mendes. Hier ist Ditches auf 95.5 Charivari.

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0: Für alle Cineasten oder solche, die es werden wollen, habe ich jetzt noch einen Wahnsinnstipp. 95.5 Charivari hier. Die Hochschule für Fernsehen und Film nämlich hier in München hat heute wieder ihre Jahresschau. Bis Samstag werden Open Air im Innenhof der Hochschule am Bernd-Eichinger-Platz ganz tolle Kurzfilme gezeigt, Werbespots, Dokumentarstoffe, Serienpiloten und so weiter von den HFF-Studierenden. Und das Allerbeste, ihr zahlt da keinen Eintritt. Könnt einfach hingehen, um 21 Uhr geht's los.
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3: Nachrichten mit Sebastian Uhl. Großeinsatz an der Isar, der zum Glück glimpflich ausgegangen ist. Gestern Abend wollte ein Mann die Isar in Höhe Tierparkbrücke schwimmend überqueren und geriet dabei in Not. Fußgänger haben sofort den Notruf gewählt. Der 46-Jährige wurde dann mit einem Hubschrauber aus der Isar gerettet und kam leicht verletzt ins Krankenhaus. Die Polizei warnt, gerade auch für heute, wo es nochmal so richtig warm ist, die Strömung der Isar nicht unterschätzen. BMW bei uns in München, Audi in Ingolstadt, Mercedes und VW deutschlandweit. In der Autobranche könnten bis 2040 mehr als 700.000 Jobs wegfallen in ganz Europa, heißt es vom Fraunhofer Institut. München-Reporterin Pia Wegner.
4: Konkurrenz aus China ist ein Problem, aber auch der Umstieg auf E-Autos. Die brauchen weniger Teile, weshalb bei Zulieferern Jobs wegfallen. Ein Ausweg wäre laut der Studie, auf möglichst viele verschiedene Antriebstechnologien zu setzen. In der bayerischen Metall- und Elektroindustrie wollen laut der Branchenverbände beim VBM fast 30% der Unternehmen Beschäftigung abbauen, vor allem in der Automobil- und Zuliefererindustrie.
3: Jedes Jahr gehen Deutschland bis zu 200 Milliarden Euro durch Steuerbetrug verloren. Die Bundesregierung will jetzt härter gegen Betrüger vorgehen. Dazu haben Finanzminister Klingbeil und Justizministerin Hubig einen Aktionsplan vorgestellt. So soll beim Zoll ein gemeinsames Zentrum gegen Steuer- und Finanzkriminalität entstehen. Sie sind super beliebt und gerade auch in der Stadt total praktisch. Leider kommt es aber auch immer häufiger zu Unfällen mit E-Scootern. Im vergangenen Jahr hat die Polizei fast 16.500 Unfälle mit Personenschaden registriert. Das sind knapp 40% mehr als noch im Vorjahr. Und sich verlaufen gehört hier einfach dazu, im Feldlabyrinth Ex Ornamentis in Utting am Ammersee. Das Motiv für dieses Jahr ist bekannt. Heuer finden wir Gladiatoren, Händler und Götterboten.
5: Wir sind natürlich überall am Fertigmachen, alles im Sinne von Rom. Es wird gerade das Aquädukt für unser Wasserspiel noch fertig gebaut. Der Eingang wird noch gestaltet.
3: Zu Corinne Ernst vom Ex Ornamentis. Los geht's kommende Woche Mittwoch bis September. Bilder aus der Luft findet ihr schon jetzt auf unserer Homepage. Das waren die Nachrichten aus München und der Welt.
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6: So lieben wir doch den Sommer. Genau wissen, wie es wird mit dem Charivari-München-Wetter. Heute den ganzen Tag Sonnenschein, nur harmlose Wolken. Die Topwerte 31 Grad und der 3-Tage-Trend. Morgen kommen dann schon wieder Gewitter zu uns. Das Wochenende bleibt wechselhaft mit Regen. Es wird deutlich kälter, nur noch knapp über 20 Grad.
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7: Schönen Nachmittag aus dem Charivari-Verkehrszentrum. Ich bin Andi Weinhold und habe jetzt erstmal den Blick für euch auf die aktuellen Staus und Blitzer. Es ist relativ ruhig bis auf die Staus auf dem mittleren Ring durch die ganzen Baustellen. Eine Meldung haben wir von der A99 West Richtung Nürnberg zwischen dem Dreieck Südwest und Germering Nord. Ist die linke Spur nach einem Unfall mit einem LKW blockiert. Und noch was aus dem Kreis Freising, die Straße zwischen Zolling und Moosburg. Auch hier hat es gekracht mit einem LKW. Beide Fahrtrichtungen sind gesperrt. Und gerade kommt noch mal was rein. Reifenteile auf der Westrichtung Nürnberg, die A99 zwischen dem Dreieck Feldmoching und Neuherberg. Da bitte besonders aufpassen.
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7: Und die neuesten Blitzer für München Stadt und Land stehen in Haidhausen in der Einsteinstraße und noch in Neuhausen in der Wendel-Dietrich-Straße. Habt ihr noch was für mich? Dann gerne her damit an der kostenlosen Charivari-App.
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6: Es geht rein in den Nachmittag. Ich bin Susanne Brückner, gleich mit dem Hit für alle New Yorker, Jay-Z und Alicia Keys, Empire State of Mind. Außerdem Rosalyn mit dabei mit Snap, den Anfang macht. Musik aus Wuppertal, hier ist Kamerad und Hug Yourself.
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0: Endlich wissen wir, Argentinien spielt gegen Spanien am Sonntag um den Titel Fußball-Weltmeister des Jahres. 95.5 Charivari hier und es gibt noch so eine irre Geschichte. Ihr wisst, Finale ist in New York und ihr könnt jetzt schon Finalrasen kaufen. Ja, tatsächlich, die Rasenstücke werden nämlich nach dem Finale im Kunstharz gegossen, mit dem WM-Logo, Datum und Ergebnis versehen und dann für richtig viel Kohle verkauft. Los geht's, 394 Euro für die kleinsten Stücke, gibt aber auch Versionen für 788, 1050 und sogar 2627 Euro. Die Dinger sind limitiert auf 2026 Exemplare und wir haben das jetzt mal für euch zusammengerechnet. Sollten alle Stücke verkauft werden, dann nehmen die damit knapp 10 Millionen Euro ein. Das ist der absolute Oberhammer, oder? Was es sonst noch Wissenswertes rund um die WM gibt, hört ihr auch in der nächsten halben Stunde um 3:15.
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14: Genau wissen, wie es wird mit dem Charivari-München-Wetter. Es geht richtig sonnig durch den Nachmittag. Die Topwerte heute 31 Grad. Die Wolken sind harmlos und der 3-Tage-Trend. Morgen kommen ab der Mittagszeit wieder Gewitter. Das Wochenende bleibt dann unbeständig. Da wird's kälter.
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1: Mittendrin im staureichsten Tag der Woche und dafür schaut es aktuell eigentlich noch ganz gut aus. Ingmar Dressler hier aus der Charivari-Verkehrszentrale. Wir schauen zuerst auf den mittleren Ring und zwar im Westen, die Landshuter Allee. Da braucht ihr aktuell länger. Grund für das Ganze ist immer noch die Sperrung des Luise-Kieselbach-Tunnels. Und dann gehen wir raus auf die Autobahnen. Einmal auf der A99, Westumfahrung Richtung Nürnberg. Zwischen dem Dreieck Südwest und Gelmering Nord. Hier gab es einen Unfall mit einem LKW. Die Fahrbahn deswegen verengt. Es staut sich dementsprechend drumherum. Und dann schauen wir noch auf die A8 München Richtung Salzburg. Zwischen dem Kreuz Süd und Hofoldinger Forst. Achtung, hier verlorene Ladung. Auch deshalb staut sich es ungefähr auf 10-15 Minuten zurück. Ansonsten alles relativ ruhig in der Stadt.
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2: Und die neuesten Blitzer für München Stadt und Land stehen in Haidhausen in der Einsteinstraße und noch in Neuhausen in der Wendel-Dietrich-Straße. Habt ihr noch was für mich? Dann gerne her damit an der kostenlosen Charivari-App.
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0: Yeah, we're disappointed. We were so close, but we got too passive after we scored and conceded a lot of chances.
1: Na, da ist er wirklich enttäuscht. Nachvollziehbar, oder? Gerade gehört Englands Fußballtrainer Thomas Tuchel. England raus bei der WM. Argentinien und Spanien bestreiten jetzt das WM-Finale. Und zwar kommt ein Sonntag um 21 Uhr. Könnte übrigens das längste Finale ever werden, weil jetzt anscheinend auch die Halbzeit verlängert werden soll. Es wird da ja eine Wahnsinns-Halbzeit-Show geben mit Justin Bieber, mit BTS, mit Madonna, Burna Boy, Coldplay-Frontmann Chris Martin soll auch noch mit dabei sein. Also das wird Wahnsinn und das braucht natürlich alles auch seine Zeit. Was ihr sonst noch wissen müsst über die vergangenen WMs, hört ihr jetzt.
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3: Heute mit der Frage, was machen Nationalspieler eigentlich nach ihrer aktiven Zeit?
4: Ach, die meisten sind nach der Karriere hauptberuflich pleite und in der Privatinsolvenz. Also gar nicht so schlecht, die Aussichten. Die wenigsten werden erfolgreiche Trainer wie Yogi oder Klinsy. Alle denken ja immer, so ein erfolgreicher Nationalspieler, der hat doch sicher ausgesorgt. Autos, Häuser, Frauen, oder nicht? Also die Ex-Kicker scheinen doch weiterarbeiten zu müssen oder zu wollen. Hier sind Gründungen von Start-ups und Markenübernahmen sehr beliebt. Arne Friedrich ist im Bereich Gesundheit und Lifestyle aktiv. Philipp Lahm hat die Mehrheit am Naturkosthersteller Schneekoppe übernommen. Thomas Berthold, immerhin Weltmeister von 1990, hat sich als Werbeikone für Kokosprodukte versucht. Und der japanische Superstar der 90er, Hidetoshi Nakata, produziert heute Edelsake, schrägerweise auch mit KitKat-Geschmack. Eine Flasche von Nakatas Reiswein kostet umgerechnet 2.500 Euro. Also, nicht nur der Sake, läuft!
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0: Ihr schwingt euch jetzt in der Mittagspause vielleicht gleich auf den E-Scooter, um ins nächste Restaurant zu fahren. Ey, dann bitte fahrt vorsichtig, denn die Zahl der E-Scooter-Unfälle ist im vergangenen Jahr deutlich gestiegen. Die Polizei hat 16.500 Unfälle in Deutschland registriert. Das ist ein Plus von 38%. Also bitte fahrt vorsichtig, und was aktuell gerade auf den Straßen los ist, das hört ihr gleich um 13 Uhr im Charivari-Verkehrsservice.
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9: Die Nachrichten mit Sebastian Uhl. Er sorgt dafür, dass wir in der Isar genügend Wasser haben. Der Silfensteinspeicher im Landkreis Bad Tölz-Wolfratshausen. Die Trockenheit der vergangenen Monate hinterlässt aber auch hier ihre Spuren. Lokalreporterin

0: Arabella Schäffler.
1: Aktuell ist der Stausee weniger als die Hälfte gefüllt. Seit Ende April wird mehr Wasser an die Isar abgegeben, als durch Zuflüsse wieder nachkommt. Um zu verhindern, dass der Speicher vollständig leer läuft, hat das Wasserwirtschaftsamt die Wasserabgabe reduziert. Das wird sich wiederum auf den Pegel der Isar auswirken. Komplett leer war der Silbensteinspeicher zuletzt im Hitzesommer 2003.
0: Manchmal muss man sich Fußball schön trinken, dachte sich wohl ein Mann aus dem Kreis Ebersberg. Wenn dann aber noch ein Auto im Spiel ist, wird's gefährlich. Lokalreporterin Chantal Martin.
2: Nach dem WM-Halbfinale gestern Abend wollte der Autofahrer in Zolling nochmal schnell zur Tankstelle fahren, um Nachschub zu holen. Passanten haben den Wagen inklusive zwei stark betrunkenen Insassen aber gemeldet. Der Alkoholtest des Fahrers war ordentlich mit rund 2 Promille. Heißt jetzt Auto sichergestellt und Ermittlungen wegen Trunkenheit im Straßenverkehr.
0: Wie am besten Geld anlegen? Darüber fehlt vielen das Wissen. Bayerns Sparkassen wollen das ändern. Die 54 kommunalen Banken im Freistaat wollen insbesondere den jüngeren Finanzgrundlagen vermitteln, mit sogenannten Zukunftstagen. Gerade auch, weil Betrüger immer häufiger mit unseriösen Angeboten locken. Es gibt neue Kritik an Unionsfraktionschef Spahn. Er und sein Ehemann sind jetzt Eltern geworden mit Hilfe einer Leihmutter in den USA. In Deutschland ist das verboten. Und die CDU, also Spahns Partei, will an diesem Verbot festhalten. Das hat zuletzt auch ausgerechnet Spahn selbst immer wieder gefordert. Und nach dem Chaos der vergangenen Monate liegt der Fokus bei 1860 München jetzt voll auf der neuen Saison in der Regionalliga. Und heute wurde ein ganz wichtiger Schritt gemacht. Die ersten Neuzugänge sind da. Der eine ist ein alter Bekannter. Tunay Dennis hat einen Einjahresvertrag unterschrieben und wird weiter das Mittelfeld der Löwen dirigieren. Außerdem kommt Außenverteidiger Julian Bell von Chemie Leipzig. Auch er hat eine 60-Vergangenheit. Er war als Jugendspieler schon im Verein. Das waren die Nachrichten aus München und der Welt.
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5: Genau wissen, wie es wird. Mit dem Charivari Münchenwetter ja jetzt am Nachmittag. Herrliches Wetter. Die Sonne scheint. Heiß ist es. 31 Grad der Topwert und der 3-Tage-Trend. Morgen zumindest am Vormittag nochmal sonnig, aber ab der Mittagszeit kommen dann die Gewitter. Das Wochenende bleibt wechselhaft. Es wird kälter.
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6: Langsam geht's Richtung Berufsverkehr und das merkt man auf den Straßen in München. Ingmar Dressler hier aus der Charivari-Verkehrszentrale. Immer voller wird's vor allem auf dem mittleren Ring im Westen, zum Beispiel auf der Landshuter Allee. 30 Minuten braucht ihr hier jetzt länger. Aber auch auf den Autobahnen rund um München, zum Beispiel auf der A99 Ostumfahrung Richtung Norden, braucht ihr 15 Minuten länger. Und dann schauen wir noch auf die A96 München Richtung Lindau, und zwar zwischen dem Dreieck Südwest und der Überleitung zur A99. Fahrzeugteile auf der Fahrbahn hier aufpassen. Und dann auf der Ammerseestraße der A96 Lindau Richtung München in Höhe Leim. Und jetzt Achtung, gut aufpassen, werfen Kinder Wasserbomben auf die Fahrbahn. Hier also unbedingt aufpassen.
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6: Die neuesten stehen in Trudering auf der Bayou-Warenstraße, in Haidhausen auf der Einsteinstraße und in Neuhausen auf der Wendel-Dietrich-Straße. Wenn ihr noch was seht, Staus oder Blitzer, gerne durchmelden in der kostenlosen Charivari-App.
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5: Ich bin Susanne Brückner. Ja, vielleicht könnt ihr heute ein bisschen früher Feierabend machen, das wunderbar heiße Wetter genießen. Heute bis 31 Grad. Vielleicht geht's für euch nochmal an den See, in den Biergarten oder ins Freibad. Und ich begleite euch durch den Nachmittag gleich Lady Gaga und Alejandro. Außerdem Sophie and the Giants mit dabei. Den Anfang macht Michael Schulte. Hier ist 5 a.m.
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0: endlich wieder richtig schönes Wetter. 95,5 Charivari hier. Heute der heißeste Tag der Woche, 31 Grad, es wird trocken bleiben, viel, viel Sonnenschein. 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
11: Genau wissen, wie es wird mit dem Charivari München-Wetter. Heute ist es so schwül, dass man alle 10 Minuten unter die Dusche springen möchte, oder? Wahrscheinlich oder besser hoffentlich am Abend einige Gewitter. Das wäre schön. Was sagt der 3-Tage-Trend? Morgen sonnig, das Wochenende ist wechselhaft.
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13: Ich bin Ingmar Dressler aus der Charivari Verkehrszentrale, und das sind aktuell die wichtigsten Meldungen. Auf der Landshuter Allee braucht ihr 30 Minuten länger. Hier staut sich's nämlich wegen der Sperrung des Luise-Kieselbach-Tunnels. Und dann noch auf der A99 Westumfahrung Richtung Lindau. Der längste Stau aktuell auf den Autobahnen. 8 Kilometer zwischen Neuherbeck und dem Dreieck Allach. Ihr verliert hier ungefähr 20 Minuten.
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13: Die neuesten stehen in Trudering auf der Bayou.

0: Warenstraße in Haidhausen, auf der Einsteinstraße und in Neuhausen auf der Wendel-Dietrich-Straße.
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1: Woher kommen eigentlich die Sprichwörter, die wir jeden Tag benutzen? Ich sag's euch, heute geht's um das Sprichwort jemanden an der Nase herumführen. Und diese Redewendung geht auf Tierbändiger und Schausteller zurück. Früher wurden nämlich auf Jahrmärkten gerne mal Bären gezeigt. Und damit man diese Bären besser bändigen konnte, hat man ihnen einen Ring durch die Nase gezogen und an dem war dann eine Eisenkette oder ein Eisenstab befestigt. So konnte man eben die kräftigen Bären bändigen und auch führen. Sie wurden sozusagen von ihren Besitzern an der Nase herumgeführt.
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1: Na, wir Münchner, wir lieben einfach unser Bier. 95.5 Charivari hier. Es gibt eine neue Analyse vom Lieferdienst Lieferando. Die haben mal geguckt, hey, was trinken und essen eigentlich die Menschen während der Fußball-Weltmeisterschaft? Und deutschlandweit war Cola auf Platz 1 der Getränke, die am häufigsten bestellt wurden, gefolgt von Fanta. Aber es gibt regional sehr deutliche Unterschiede. In München zum Beispiel liegt Augustinerbier ganz vorne. Das ist am häufigsten bestellt worden, vor allem zu den etwas späteren Abendstunden, wenn eben die Fußball-Weltmeisterschaft war. Also ich bin gespannt, bin mir sicher, am Sonntag zum Finale, dann um 21 Uhr, werden bestimmt auch wieder ganz viele Flaschen aufgemacht. 95.5 Charivari hier.
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8: 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Es ist gleich 16 Uhr.
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12: Hier sind die Nachrichten mit Sebastian Uhl. Wir müssen Wasser sparen und die Stadt erlässt teilweise sogar Verbote wie das Bewässern von Gärten tagsüber. Diese Nachricht hat vorgestern für große Aufregung gesorgt. Obi Krause hat sich jetzt per Videobotschaft an die Münchnerinnen und Münchner gewandt.
13: In den kommenden Tagen wird es zwar immer wieder regnen, auf die Wasserförderung hat das aber kaum kurzfristige Auswirkungen. Und deswegen ist es wichtig, dass unser Verbrauch wieder zumindest auf den Durchschnitt zurückgeht. Die Allgemeinverfügung gilt aktuell bis zum 1. August, weil mit Beginn der Ferienzeit dann erfahrungsgemäß auch der Wasserbedarf sinkt. Sollte der Bedarf aber schon vorher deutlich sinken, könnten wir auch schon früher auf die Einschränkungen verzichten.
12: Was genau gilt, lest ihr auf unserer Website. Bunte Blumen statt Einheitsrasen. Immer mehr Gärten bei uns werden zum echten

0: Paradies für Tiere. München-Reporterin Cora Weidner.
1: Immer mehr private Gärten tragen die Plakette Vogelfreundlicher Garten in Aschheim, Fürstenfeldbruck oder auch Dachau. Bayernweit sind es schon über 7.800, meldet der Naturschutzbund hier in München. Mit Wildblumen, Hecken oder kleinen Wasserstellen bieten sie wertvolle Lebensräume. Allein in diesem Jahr sind schon über 700 weitere Gärten ausgezeichnet worden.
0: Jedes Jahr gehen Deutschland bis zu 200 Milliarden Euro durch Steuerbetrug verloren. Die Bundesregierung will jetzt härter gegen Betrüger vorgehen. Dazu haben Finanzminister Klingbeil und Justizministerin Hubig einen Aktionsplan vorgestellt. So soll beim Zoll ein gemeinsames Zentrum gegen Steuer- und Finanzkriminalität entstehen. Wir erinnern uns an die Bilder. 8 Jahre ist es inzwischen her, dass bei Genua in Norditalien eine Autobahnbrücke eingestürzt ist. 43 Menschen kamen damals ums Leben. In dem Fall gibt es jetzt eine Verurteilung. Ein Gericht hat den früheren Topmanager der zuständigen Autobahngesellschaft verurteilt zu 12 Jahren Haft. Er soll Wartungsarbeiten der Brücke vernachlässigt haben. Und eines der größten Verkehrsprojekte in Oberbayern hat jetzt begonnen, der Bau des Auerbergtunnels bei Eschenlohe. Ab 2031 soll damit der Verkehr zwischen München und Garmisch-Partenkirchen entlastet werden. Ministerpräsident Söder war heute beim Spatenstich mit dabei. Der knapp 2 Kilometer lange Tunnel kostet rund 240 Millionen Euro. Das waren die Nachrichten aus München und der Welt.
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4: 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Genau wissen, wie es wird mit dem Charivari München-Wetter. Ja. Heute ist es ganz schön schwül. Bis zu 31 Grad. Abends soll es einzelne kühle Gewitter geben. Ich hoffe, die sind auch wirklich kühl. Wir können das sehr gut gebrauchen. Was sagt der 3-Tage-Trend? Der sagt, morgen windig und sonnig. Das Wochenende sehr wahrscheinlich wechselhaft.
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5: Heute braucht ihr viel, viel Geduld auf den Straßen. Ingmar Dressler hier aus der Charivari Verkehrszentrale. Es wird immer voller am staureichsten Tag der Woche. Wir schauen mal wieder auf die Landshuter Allee. Hier sind es 30 Minuten inzwischen, die ihr länger braucht. Generell im Münchner Westen rund um den Luise-Kieselbach-Tunnel dauert es aktuell länger. Und dann ist das jetzt gerade hier reingekommen. A99 Westumfahrung Richtung Nürnberg. Tunnel Allach, die Höhenkontrolle ausgelöst. Das führt natürlich zu Verzögerungen. Es staut sich 45 Minuten deswegen. Und dann außerdem noch auf der A8 München Richtung Stuttgart zwischen Sulzemoos und Odelshausen ein Unfall. Der Standstreifen hier aktuell blockiert. Es dauert also insgesamt deutlich länger.
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5: Runter vom Gas auf der Berg am Leimstraße in Berg am Leim, dann auf der Schäftlandstraße in Sendling und auf der Bajuwarenstraße in Trudering. Hier wird nämlich geblitzt. Wenn ihr noch was seht, einen Stau oder einen Blitzer, gerne durchmelden zu mir in die Charivari Verkehrszentrale und zwar über unsere kostenlose Charivari App.
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4: 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Schön, dass ihr dabei seid.
6: Moment mal, Leute. Gestern sag ich hier aus lauter Jux, ja, dass die da bei dem WM-Halbfinale den Falklandkrieg da auf grünem Rasen sozusagen wieder herholen wollen. Ne? Und dann machen die das wirklich, ja, wie so billige Vorstadtrocker aus Buenos Aires. Darüber müssen wir auf jeden Fall gleich sprechen.
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95 Charivari, Feel Good Music mit dem Andi Wenzel im Studio. Sag mal, habt ihr gestern auch dieses brutale Halbfinale da gesehen? Argentinien gegen England. Also vor allem die erste Halbzeit, das gibt's doch nicht. Oder rüde Fouls auf beiden Seiten. Das war ja wie bei einer Mafia-Kneipenschlägerei, oder? So ging's da zur Sache. Natürlich ist so ein Halbfinale dummerweise immer so was Ähnliches wie die Mutter aller Schlachten. Aber kaum hatten die Engländer dann dieses 1-0 geschossen, haben sie irgendwie das Fußballspielen vollkommen vergessen und verlernt und haben nur noch dämlich und ängstlich irgendwie gemauert. Das hat sie nicht weitergebracht. Ja? Auf bitterste Art und Weise mussten sie lernen, was Asiaten eigentlich immer schon sagen, nicht klammern, gewinnen durch loslassen, ja, und auch weiter nach vorne spielen. Haben sie aber nicht gemacht. Die Argentinier hingegen, die brannten ein Feuerwerk von hinreißender Spielfreude und selbstloser Hingabe ab. Natürlich mit dem fantastischen, wunderbaren Dirigenten Lionel Messi, der über mehr als 20 Minuten alles auf dem Feld beherrschte und eine Flanke nach der anderen in den gegnerischen Strafraum hineingeschickt hat. Ja, wunderbarerweise wurden aus diesen Flanken auch zwei wunderbare Tore, sodass die wunderbaren Argentinier das Spiel gedreht haben und jetzt im Endspiel sind gegen Spanien. Und ich finde, das ist sagenhaft spannend, weil da treffen wirklich zwei Welten aufeinander.

0: 95 Charivari, Feel Good Music. Andi Wenzel hier im Studio. Jetzt gibt's ja einen ganz, ganz, ganz wichtigen Tipp. Ja, und zwar der meist erwartete Film des Jahres. Ja, heute startet der meist erwartete Film dieses Jahres bei uns in den Kinos in München, Stadt und Land und Die Odyssee, ja, von Star-Regisseur, Blockbuster-König und Oscar-Gewinner Christopher Nolan ist ein wahres Meisterwerk. Auf was für ein Spektakel wir uns da freuen können und ob sich die fast 3 Stunden Film auch wirklich lohnen, das hört ihr natürlich hier gleich bei uns.
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16: Hier sind die Nachrichten mit Sebastian Uhl. Das Wasser wird knapp. Im Moment das große Thema bei uns in München. Wie berichtet, sind wir ja angehalten zu sparen und die Stadt hat sogar Verbote erlassen. Eine neue Plattform zeigt jetzt, wie ernst die Situation ist. Das Niedrigwasserinformationssystem NIVIS hilft, Trockenheit früher zu erkennen und rechtzeitig gegenzusteuern. Besonders niedrig bundesweit sind die Pegelstände eben bei uns in München und der Region. Die ÖDP will ein Volksbegehren zur Amtszeitbegrenzung des bayerischen Ministerpräsidenten starten. Die Partei wirbt dabei mit alten Aussagen von Markus Söder selbst. Der hatte 2018 noch für genau eine solche Begrenzung geworben. Unterstützung von der AfD lehnt die ÖDP ab. Parteichefin Becker sagte dazu wörtlich: Schleicht's euch. Und der Fußball im Freistaat boomt. Der Bayerische Fußballverband hat mit über 1,8 Millionen Mitgliedern einen neuen Rekord aufgestellt. Es sei das Ergebnis des großen Engagements der Vereine, sagt Präsident Kern. Unter anderem baut der Verband gezielt den Mädchen- und Frauenfußball aus. Das waren die Nachrichten aus München, Stadt und Land.
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17: Genau wissen, wie es wird mit dem Charivari-München-Wetter. Heute ist es so schwül, dass man alle 10 Minuten unter die Dusche springen möchte, oder? Wahrscheinlich, oder besser hoffentlich, am Abend einige Gewitter. Das wäre

0: schön. Was sagt der 3-Tage-Trend? Morgen sonnig, das Wochenende ist wechselhaft.
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3: Heute braucht ihr viel, viel Geduld auf den Straßen. Ingmar Dressler hier aus der Charivari-Verkehrszentrale. Es wird immer voller am staureichsten Tag der Woche. Wir schauen mal wieder auf die Landshuter Allee. Hier sind es 30 Minuten inzwischen, die ihr länger braucht. Generell im Münchner Westen rund um den Luise-Kieselbach-Tunnel dauert es aktuell länger. Und dann ist das jetzt gerade hier reingekommen. A99 Westumfahrung Richtung Nürnberg. Tunnel Allach, die Höhenkontrolle ausgelöst. Das führt natürlich...
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3: Geblitzt wird in Sendling auf der Schäftlarnstraße, dann in Trudering auf der Bajuwarenstraße und in Berg am Laim auf der Berg am Laimstraße. Wenn ihr noch was für mich habt, einen Stau oder einen Blitzer, immer gerne durchmelden in der kostenlosen Charivari-App.
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0: 95,5 Charivari, Feel Good Music. Ja klar, diese Nummer ist schon der Oberwahnsinn. Also die einen können es kaum abwarten, die anderen stänkern jetzt schon vorher im Netz. Heute startet ohne Wenn und Aber der meist erwartete Film des Jahres, die Odyssee von Starregisseur, Oscar-Gewinner und Blockbuster-Guru Christopher Nolan. Über 250 Millionen Dollar hat das Spektakel gekostet. Die große Frage, lohnen sich die fast 3 Stunden, ja oder nein?
1: Niemand stellt sich zwischen mich und meine Heimat. Nicht einmal die Götter.
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4: Die Geschichte der Odyssee ist fast 3000 Jahre alt und trotzdem immer noch eines der größten Abenteuer überhaupt. Odysseus will eigentlich nach dem Trojanischen Krieg endlich nach Hause, doch die Götter wollen nicht. Und so wird aus der Heimfahrt die Odyssee, eine 10-jährige Irrfahrt über stürmisches Meer, Ungeheuer, Zyklopeninseln, die Unterwelt und etliche weitere Herausforderungen. Entsprechend wird es auf der großen Leinwand episch, fantastisch, titanisch, ikonisch, heroisch, aber auch höllisch lang. Fast 3 Stunden dauert der 250 Millionen Dollar teure Blockbuster voller Action, aber auch Horror, der genau dann perfekt funktioniert, wenn man sich uneingeschränkt darauf einlässt und sich einfach nur in den Bann dieser gigantischen Geschichte ziehen lässt.
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14: Die Nachrichten mit Sebastian Uhl. Er sorgt dafür, dass wir in der Isar genügend Wasser haben. Der Silfensteinspeicher im Landkreis Bad Tölz-Wolfratshausen. Die Trockenheit der vergangenen Monate hinterlässt aber auch hier ihre Spuren. Lokalreporterin Arabella Schäffler.
15: Aktuell ist der Stausee weniger als die Hälfte gefüllt. Seit Ende April wird mehr Wasser an die Isar abgegeben, als durch Zuflüsse wieder nachkommt. Um zu verhindern, dass der Speicher vollständig leer läuft, hat das Wasserwirtschaftsamt die Wasserabgabe reduziert. Das wird sich wiederum auf den Pegel der Isar auswirken. Komplett leer war der Silbensteinspeicher zuletzt im Hitzesommer 2003.
14: Manchmal muss man sich Fußball schön trinken, dachte sich wohl ein Mann aus dem Kreis Ebersberg. Wenn dann aber noch ein Auto im Spiel ist, wird's gefährlich. Lokalreporterin Chantal Martin.
16: Nach dem WM-Halbfinale gestern Abend wollte der Autofahrer in Zolling nochmal schnell zur Tankstelle fahren, um Nachschub zu holen. Passanten haben den Wagen inklusive zwei stark betrunkenen Insassen aber gemeldet. Der Alkoholtest des Fahrers war ordentlich mit rund 2 Promille. Heißt jetzt Auto sichergestellt und Ermittlungen wegen Trunkenheit im Straßenverkehr.
14: Wie am besten Geld anlegen? Darüber fehlt vielen das Wissen. Bayerns Sparkassen wollen das ändern. Die 54 kommunalen Banken im Freistaat wollen insbesondere den jüngeren Finanzgrundlagen vermitteln, mit sogenannten Zukunftstagen. Gerade auch, weil Betrüger

95 Charivari, Feel Good Music, der Andi Wenzel hier im Studio. Argentinien und Spanien bestreiten das WM-Finale am Sonntag um 21 Uhr. Und das könnte, passend zur längsten Fußball-Weltmeisterschaft aller Zeiten, das längste Finale ever werden. Denn es sind ja nicht nur diese 90 Minuten Fußball und eine Halbzeitpause, sondern mindestens noch zwei Hydration Breaks, ja. Und jetzt soll auch noch die Halbzeit verlängert werden. Grund ist der massive Star-Auflauf in der Halbzeit. Es soll eine Show geben, so wie beim Super Bowl. Ja, mit dabei sein sollen Megastar Justin Bieber, die K-Pop-Sensation BTS, die einzige Queen of Pop Madonna. Dazu kommen noch Shakira und Burner Boy. Außerdem soll Coldplay-Frontman Chris Martin die ganze Geschichte organisieren. Angeblich soll die Show 11 Minuten dauern, inklusive 4 Minuten Auf- und Abbau. Joa, bisher knapp, weshalb es eine Pausenverlängerung geben soll. Die einen sagen, 20 Minuten wären gut, andere sprechen von 25 Minuten und die nächsten wollen gleich direkt eine halbe Stunde. Fakt ist, bereits bei der Club-WM wurde die Halbzeit verlängert, genauso übrigens wie bei der Copa America. Da freut man sich erst, dass um 21 Uhr schon Anpfiff ist, denn jetzt wird's auch schon ohne Verlängerung und Elferschießen eine ganz schön verdammt lange Nacht. Aber vielleicht ist sie auch fantastisch und spannend. Ich glaube, so wird's sein. Und Robbie Williams, der kommt als Show-Act übrigens ganz zuerst vor dem Gesamtspektakel. Super, oder?

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12: Hier sind die Nachrichten mit Sebastian Uhl. Großeinsatz an der Isar, der zum Glück glimpflich ausgegangen ist. Gestern Abend wollte ein Mann die Isar in Höhe Tierparkbrücke schwimmend überqueren und geriet dabei in Not. Fußgänger haben sofort den Notruf gewählt. Der 46-Jährige wurde dann mit einem Hubschrauber aus der Isar gerettet und kam leicht verletzt ins Krankenhaus. Die Polizei warnt, gerade auch für heute, wo es nochmal richtig warm ist, die Strömung der Isar nicht unterschätzen. Die Asylzahlen sinken und der Freistaat Bayern spart dadurch viel Geld. Im ersten Halbjahr wurden über 15.000 Unterbringungsplätze für Asylbewerber abgebaut, hat Innenminister Herrmann jetzt mitgeteilt. Wichtig sei vor allem der Abbau besonders teurer Unterkünfte wie Hotels, so Herrmann. Und Trümmerfeld heute am Viktualienmarkt. Ein fahrerloses Müllauto ist in einen Stand gerollt. Der Fahrer hatte davor wohl die Handbremse vergessen. Verletzt wurde zum Glück niemand, es gibt aber einen deutlichen Sachschaden. Die Standbetreiber hoffen, morgen wieder öffnen zu können. Das waren die Nachrichten aus München, Stadt und Land.
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13: Genau wissen, wie es wird mit dem Charivari München-Wetter. Heute ist es so schwül, dass man alle 10 Minuten unter die Dusche springen möchte, oder?

0: Wahrscheinlich oder besser hoffentlich am Abend einige Gewitter. Das wäre schön. Was sagt der 3-Tage-Trend? Morgen sonnig, das Wochenende ist wechselhaft.
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2: Zwei Unfälle mitten im Berufsverkehr. Ingmar Dressler hier aus der Charivari Verkehrszentrale. Ja, die gab es beide auf der A99. Einmal auf der A99 Westumfahrung Richtung Nürnberg und zwar zwischen Neuherberg und Fröttmanning Nord. Die linke Spur blockiert. Hier gab es eben einen Unfall mit 4 Fahrzeugen. Es staut sich dementsprechend auch zurück. Dann auf der A99 Ostumfahrung Richtung Nürnberg, zwischen dem Kreuz Ost und Kirchheim bei München, ein Unfall mit einem LKW, hier deshalb der Standstreifen blockiert. Ausgerechnet an diesen beiden Stellen hat sich's davor eh schon gestaut, das tut dem natürlich nicht unbedingt gut, heißt, hier müsst ihr Geduld haben. Dann schauen wir weiter auf den mittleren Ring, hier immer noch rund um den Ring, immer wieder Zeitverlust, am längsten aktuell auf der Landshuter Allee, hier sind's 20 Minuten, die ihr länger braucht.
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2: Die neuesten stehen in Perlach auf der Putzbrunner Straße, in Sendling beidseitig auf der Schäftlarnstraße und in Trudering auf der Bajuwarenstraße. Wenn ihr noch was seht, Staus oder Blitzer, gerne durchmelden in der kostenlosen Charivari-App.
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95,5 Charivari, viel good music. Das ist krass, gell, was wir momentan so für ein Wetter haben. Das ist schwül und so, da kriegt einem so richtig die Wärme und das Hemd. Ja, ist das so, oder? Also man würde die ganze Zeit noch einfach am liebsten irgendwo unter der Dusche stehen oder sich in einen See stürzen. Oder, wie ich es dann gleich machen werde, man stürzt sich einfach in einen Biergarten. Von denen haben wir ja Gott sei Dank eine ganze Menge. Euch auch viel Spaß.

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5: Es ist gleich 18 Uhr.
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8: Hier sind die Nachrichten mit Sebastian Uhl. Wir müssen Wasser sparen und die Stadt erlässt teilweise sogar Verbote wie das Bewässern von Gärten tagsüber. Diese Nachricht hat vorgestern für große Aufregung gesorgt. Obi Krause hat sich jetzt per Videobotschaft an die Münchnerinnen und Münchner gewandt.
9: In den kommenden Tagen wird es zwar immer wieder regnen, auf die Wasserförderung hat das aber kaum kurzfristige Auswirkungen. Deswegen ist es wichtig, dass unser Verbrauch wieder zumindest auf den Durchschnitt zurückgeht. Die Allgemeinverfügung gilt aktuell bis zum 1. August, weil mit Beginn der Ferienzeit dann erfahrungsgemäß auch der Wasserbedarf sinkt. Sollte der Bedarf aber schon vorher deutlich sinken, könnten wir auch schon früher auf die Einschränkungen verzichten.
8: Was genau gilt, lest ihr auf unserer Website. Bunte Blumen statt Einheitsrasen. Immer mehr Gärten bei uns werden zum echten Paradies für Tiere. München-Reporterin Cora Weidner.
10: Immer mehr private Gärten tragen die Plakette Vogelfreundlicher Garten in Aschheim, Fürstenfeldbruck oder auch Dachau. Bayernweit sind es schon über 7.800, meldet der Naturschutzbund hier in München. Mit Wildblumen, Hecken oder kleinen Wasserstellen bieten sie wertvolle Lebensräume. Allein in diesem Jahr sind schon über 700 weitere Gärten ausgezeichnet worden.
8: Wir erinnern uns

0: an die Bilder. 8 Jahre ist es inzwischen her, dass bei Genua in Norditalien eine Autobahnbrücke eingestürzt ist. 43 Menschen kamen damals ums Leben. In dem Fall gibt es jetzt eine Verurteilung. Ein Gericht hat den früheren Topmanager der zuständigen Autobahngesellschaft verurteilt zu 12 Jahren Haft. Laut Urteil hat er Wartungsarbeiten der Brücke vernachlässigt. Sie sind super beliebt und gerade auch in der Stadt total praktisch. Leider kommt es aber auch immer häufiger zu Unfällen mit E-Scootern. Im vergangenen Jahr hat die Polizei fast 16.500 Unfälle mit Personenschaden registriert. Das sind knapp 40% mehr als noch im Vorjahr. Und eines der größten Verkehrsprojekte in Oberbayern hat jetzt begonnen, der Bau des Auerbergtunnels bei Eschenlohe. Ab 2031 soll damit der Verkehr zwischen München und Garmisch-Partenkirchen entlastet werden. Ministerpräsident Söder war heute beim Spatenstich mit dabei. Der knapp 2 Kilometer lange Tunnel kostet rund 240 Millionen Euro. Das waren die Nachrichten aus München und der Welt.
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3: 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Genau wissen, wie es wird mit dem Charivari München-Wetter. Heute ist es ganz schön schwül. Bis zu 31 Grad. Abends soll es einzelne kühle Gewitter geben. Ich hoffe, die sind auch wirklich kühl. Wir können das sehr gut gebrauchen. Was sagt der 3-Tage-Trend? Der sagt, morgen windig und sonnig, das Wochenende sehr wahrscheinlich wechselhaft.
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4: Ingmar Dressler hier aus der Charivari Verkehrszentrale. Ich fasse noch mal kurz zusammen. 3 große Sperrungen im Stadtgebiet, 2 Unfälle auf dem Autobahnring und heute Donnerstag der staureichste Tag der Woche. Und dafür sieht es verhältnismäßig ganz gut aus bei uns auf den Straßen. Auf dem mittleren Ring aktuell immer mal wieder Staus, immer mal wieder Verzögerungen, aber nichts Größeres. Hier verliert ihr im Schnitt 10 Minuten. Und dann auf dem Autobahnring, Westumfahrung Richtung Nürnberg, zwischen dem Kreuz West und Fürth-Manning 6 Kilometer Stau, Zeitverlust hier bei einer halben Stunde. Das ist dann aber auch das längste. Wie schon gesagt, am staureichsten Tag der Woche sind wir da noch ganz gut mit weggekommen.
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4: Geblitzt wird in Berg am Laim auf der Berg am Laim Straße, in Sendling auf der Schäftlarnstraße und in Perlach auf der Putzbrunner Straße. Wenn ihr was seht, Staus oder Blitzer, gerne durchmelden in der kostenlosen Charivari App.
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3: Im Studio der Andi Wenzel. Ja, heute startet der meist erwartete Film des Jahres bei uns in den Kinos in München, Stadt und Land. Die Odyssee von Starregisseur, Blockbuster-König und Oscar-Gewinner Christopher Nolan. Auf was für ein Spektakel wir uns da freuen können und ob sich die fast 3 Stunden Film auch wirklich lohnen, das hört ihr gleich hier bei mir.
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95 Charivari, viel Good Music an diesem Donnerstag, der ganz schön sonnig und ganz schön heiß ist, oder? 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
8: Hier sind die Nachrichten mit Sebastian Uhl. Das Wasser wird knapp. Im Moment das große Thema bei uns in München. Wie berichtet, sind wir ja angehalten zu sparen und die Stadt hat sogar Verbote erlassen. Eine neue Plattform zeigt jetzt, wie ernst die Situation ist. Das Niedrigwasserinformationssystem NIVIS hilft, Trockenheit früher zu erkennen und rechtzeitig gegenzusteuern. Besonders niedrig bundesweit sind die Pegelstände eben bei uns in München und der Region. Die ÖDP will ein Volksbegehren zur Amtszeitbegrenzung des bayerischen Ministerpräsidenten starten. Die Partei wirbt dabei mit alten Aussagen von Markus Söder selbst. Der hatte 2018 noch für genau eine solche Begrenzung geworben. Unterstützung von der AfD lehnt die ÖDP ab. Parteichefin Becker sagte dazu wörtlich: Schleicht's euch. Und der Fußball im Freistaat boomt. Der Bayerische Fußballverband hat mit über 1,8 Millionen Mitgliedern einen neuen Rekord aufgestellt. Es sei das Ergebnis des großen Engagements der Vereine, sagt Präsident Kern. Unter anderem baut der Verband gezielt den Mädchen- und Frauenfußball aus. Das waren die Nachrichten aus München, Stadt und Land.
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9: Genau wissen, wie es wird mit dem Charivari München-Wetter. Heute ist es so schwül, dass man alle 10 Minuten unter die Dusche springen möchte, oder? Wahrscheinlich, oder besser hoffentlich, am Abend einige Gewitter. Das wäre schön. Was sagt der 3-Tage-Trend? Morgen sonnig, das Wochenende ist wechselhaft.
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11: Das ist nichts Halbes und nichts Ganzes heute auf den Straßen in München. Ingmar Dressler hier aus der Charivari-Verkehrszentrale. Man kommt nirgendwo so richtig gut durch, man braucht aber auch nirgends so richtig lang. Ein

0: Beispiel Landshuter Allee, aktuell 20 Minuten Zeitverlust. Das ist auch der längste auf dem mittleren Ring. Und auf den Autobahnen aktuell 20 Minuten Zeitverlust zwischen München-Neuherbeck und München-Allach. Das ist auch auf den Autobahnen der längste Zeitverlust. Man kommt also ganz okay durch mit ein bisschen Geduld.
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0: Die neuesten in Perlach auf der Putzbrunner Straße, in Sendling beidseitig auf der Schäftlernstraße und dann in Berg am Laim, wer hätte es gedacht, die Berg am Laim Straße. Ich wünsche euch eine gute Fahrt und alle aktuellen Staus gibt's in unserer kostenlosen Charivari App.
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0: 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Viel Music mit dem Andi Wenzel im Studio. Ja, über diese ganze Zeit der WM hinweg hat man doch hier und da mal Fußballspiele gesehen. Manche waren gut, manche waren ein bisschen heftig, so wie gestern die erste Halbzeit. Wobei die zweite Halbzeit von den Argentiniern und von Lionel Messi ein einziger Traum war. So ist es, ja. Und das, was wir jetzt hier gleich erleben, das sind so die kleinen Geschichten, die uns Katrin Müller-Hohenstein jeden Tag serviert hat. Wunderbare Anekdoten aus den WM-Zeiten der letzten 10, 20, 30 Jahre. Und hier kommt jetzt da die nächste Folge. Bitteschön.
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2: Heute mit der Frage, was machen Nationalspieler eigentlich nach ihrer aktiven Zeit?
3: Ach, die meisten sind nach der Karriere hauptberuflich pleite und in der Privatinsolvenz. Also gar nicht so schlecht, die Aussichten. Die wenigsten werden erfolgreiche Trainer wie Yogi oder Klinsy. Alle denken ja immer, so ein erfolgreicher Nationalspieler, der hat doch sicher ausgesorgt. Autos, Häuser, Frauen, oder nicht? Also die Ex-Kicker scheinen doch weiterarbeiten zu müssen oder zu wollen. Hier sind Gründungen von Start-ups und Markenübernahmen sehr beliebt. Arne Friedrich ist im Bereich Gesundheit und Lifestyle aktiv. Philipp Lahm hat die Mehrheit am Naturkosthersteller Schneekoppe übernommen. Thomas Berthold, immerhin Weltmeister von 1990, hat sich als Werbeikone für Kokosprodukte versucht. Und der japanische Superstar der 90er, Hidetoshi Nakata, produziert heute Edelsake, schrägerweise auch mit KitKat-Geschmack. Eine Flasche von Nakatas Reiswein kostet umgerechnet 2.500 Euro. Also, nicht nur der Sake, läuft!
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8: Ich bin Joshua Heise. Die Bundesregierung will mit einem Aktionsplan entschiedener gegen Steuerbetrug und Geldwäsche vorgehen. So soll es etwa ein gemeinsames Zentrum gegen Steuer- und Finanzkriminalität beim Zoll geben. Finanzminister Klingbeil.
9: Wir haben ein gemeinsames, klares Ziel. Die Ehrlichen in unserer Gesellschaft dürfen nicht die Dummen sein. Es geht für mich um Gerechtigkeit. Die wenigen, die betrügen, schaden allen, die ehrlich ihre Steuern zahlen. Und das macht auch den fairen Wettbewerb zwischen Unternehmen kaputt.
8: Der Staat verliert jedes Jahr mehrere Milliarden Euro durch Steuerbetrug. Bundesgesundheitsministerin Warken will mehr in Vorsorge und Krankheitsvorbeugung investieren. Geplant sind unter anderem verpflichtende Einladungen für Kinder und Jugendliche zu Vorsorgeuntersuchungen. Außerdem sollen Versicherte über 60 Jahren Anspruch auf einen Gesundheitscheck-up bekommen, um Pflegebedürftigkeit zu verhindern oder zu verzögern. US-Präsident Trump will sich heute in einer Rede an die Nation wenden und hat vorab wirklich große Neuigkeiten angekündigt. Laut ABC News und dem Nachrichtenportal Politico könnte er dabei erneut seine Niederlage bei der Präsidentschaftswahl 2020 thematisieren, die er bis heute nicht eingestanden hat. Die Ansprache ist für 3 Uhr deutscher Zeit geplant. Eine Spaziergängerin aus Deutschland hat im Tiroler Zillertal die Überreste eines seit über einem Jahr vermissten 23-Jährigen entdeckt. Die Frau hatte im Juni am Ufer des Flusses Ziller einen Knochen gefunden. Ein DNA-Abgleich bestätigte nun die Identität des Österreichers. Die Polizei geht von einem Unfall aus.
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8: In der Nacht ziehen vor allem südlich der Donau teilweise kräftige Schauer und

0: Gewitter durch, abseits davon ist es nur leicht bewölkt oder klar. Die Temperaturen sinken auf 20 bis 14 Grad. Morgen scheint vorübergehend die Sonne, am längsten im Südosten. Ab der Mittagszeit bilden sich erneut Schauer und Gewitter. Örtlich drohen sintflutartiger Regen, Hagel und Sturmböen. Da kann es bei 24 bis 29 Grad auch mal ordentlich schwül werden.
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0: Hallo auf die Straßen. A3 Nürnberg Richtung Passau zwischen Metten und Hengersberg 5 Kilometer Stau. Hier dauert es ungefähr 13 Minuten länger. A8 München Richtung Stuttgart zwischen Burgau und Günzburg 7 Kilometer Stau. Hier kann es zu Verzögerungen von bis zu 1,5 Stunden kommen. A99 Westumfahrung München Richtung Lindau zwischen München Neuherberg und dem Dreieck München Allach 7 Kilometer Stau, hier ein Plus von 11 Minuten. Allen unterwegs eine gute und vor allem sichere Fahrt.
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3: Ich bin Joshua Heise. Die EU will ein Ende der deutschen Grenzkontrollen. Innenkommissar Brunner hat die Mitgliedstaaten aufgefordert, Grenzkontrollen innerhalb des Schengen-Raums schrittweise abzuschaffen. Zur Begründung verwies er auf einen besseren Schutz der EU-Außengrenzen und den Rückgang illegaler Grenzübertritte. Das Bundesinnenministerium rückt bisher nicht von den Kontrollen ab. Die Bundesregierung will härter gegen Steuerbetrüger vorgehen. Finanzminister Klingbeil und Justizministerin Hubich haben einen entsprechenden Aktionsplan vorgestellt. Demnach soll beim Zoll ein gemeinsames Zentrum gegen Steuer- und Finanzkriminalität eingerichtet werden. Damit sollen Analyse, Ermittlung und Verfolgung von Geldwäsche und Steuerkriminalität gebündelt werden. Wer den Vertrag bei seinem Fitnessstudio online kündigen will, darf dabei nicht durch andere alternative Angebote abgelenkt werden. Das hat der Bundesgerichtshof nach einer Klage der Verbraucherzentralen entschieden. Worum genau es ging, weiß Jacqueline Melcher.
4: Wer seinen Fitnessstudio-Vertrag kündigen wollte, wurde nach Anklicken der entsprechenden Schaltfläche auf eine Bestätigungsseite weitergeleitet. Neben einem Formular zum Eingeben der nötigen Informationen wurde dort prominent auf die Möglichkeit hingewiesen, den Vertrag beitragsfrei zu pausieren, anstatt ihn zu kündigen. Der Bundesverband der Verbraucherzentralen hatte kritisiert, Kunden würden dadurch vom Kündigungsprozess abgelenkt.
3: Die ÖDP will ein Volksbegehren zur Amtszeitbegrenzung des bayerischen Ministerpräsidenten starten. Pikant, die Partei wirbt dabei mit alten Aussagen von Landeschef Markus Söder selbst. Der hatte 2018 noch für genau so eine Begrenzung geworben. Unterstützung von der AfD lehnt die ÖDP ab. Parteichefin Becker sagte dazu, schleicht's euch.
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3: In der Nacht ziehen vor allem südlich der Donau teilweise kräftige Schauer und Gewitter durch. Abseits davon ist es nur leicht bewölkt oder klar. Die Temperaturen sinken auf 20 bis 14 Grad. Morgen scheint vorübergehend die Sonne, am längsten im Südosten. Ab der Mittagszeit bilden sich erneut Schauer und Gewitter. Örtlich drohen sintflutartiger Regen, Hagel und Sturmböen. Da kann es bei 24 bis 29 Grad auch mal ordentlich schwül werden.
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1: Hallo auf die Straßen. A3 Passau Richtung Nürnberg. Zwischen Sinzing und Nittendorf 4 Kilometer Stau. Hier dauert es ungefähr 20 Minuten länger. A3 Passau Richtung Linz. Zwischen Passau Süd und Pocking 5 Kilometer Stau mit einem Plus von 30 Minuten. A8 München Richtung Stuttgart. Zwischen Burgau und Günzburg 8 Kilometer Stau. Hier bitte eine Stunde extra einplanen. Und dann noch die A96 München Richtung Lindau. Zwischen Eichstätten und Leutkirch West. Da steht ein defekter LKW auf dem rechten Fahrstreifen und dem Standstreifen. Allen unterwegs eine gute und vor allem sichere Fahrt.
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2: Ich bin Joshua Heise. Bundesgesundheitsministerin Waken will mehr in Vorsorge und Krankheitsvorbeugung investieren. Geplant sind unter anderem verpflichtende Einladungen für Kinder und Jugendliche zu Vorsorgeuntersuchungen. Außerdem sollen Versicherte über 60 Jahren Anspruch auf einen Gesundheitscheck-up bekommen, um Pflegebedürftigkeit zu verhindern oder zu verzögern. Unionsfraktionschef Spahn ist gerade Vater geworden durch eine Leihmutter in den USA. Hierzulande soll die Leihmutterschaft aber verboten bleiben, sagt Spahns eigene Partei CDU. So stellte ein Sprecher des Familienministeriums klar, der Koalitionsvertrag sehe keine Änderung an der aktuellen Rechtslage vor. Die Frauenunion wirft Spahn einen Glaubwürdigkeitsverlust vor und fordert seinen Rücktritt. Der Ehrliche darf nicht der Dumme sein. Unter diesem Motto will die Bundesregierung härter gegen Steuerbetrug vorgehen. Finanzminister Klingbeil und Justizministerin Hubich haben einen entsprechenden Aktionsplan in Berlin vorgestellt. Tanja Wagner berichtet.
3: Beim Zoll soll ein gemeinsames Zentrum gegen Steuer- und Finanzkriminalität eingerichtet werden, wo alle Maßnahmen gebündelt werden, von der KI-unterstützten Datenanalyse bis hin zur Fahndung. Der Aktionsplan sieht außerdem vor, dass Selbstanzeigen nicht mehr straffrei bleiben. Außerdem soll eine Registrierkassenpflicht kommen und Steuerbetrug soll härter bestraft werden.
2: Fast die Hälfte der Ärztinnen und Ärzte in Bayern hat in den letzten 12 Monaten Machtmissbrauch und sexuelle Belästigung erfahren. Das zeigt eine Umfrage des Marburger Bundes. Am häufigsten beklagen die Befragten einen respektlosen oder herablassenden Umgangston, vor allem durch männliche Vorgesetzte. Fast jede zweite betroffene Person denkt deshalb sogar darüber nach, den Job an den Nagel zu hängen.
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2: Vor allem südlich der Donau ziehen teilweise kräftige Schauer und Gewitter durch. Abseits davon ist es nur leicht bewölkt oder klar. Die Temperaturen sinken auf 20 bis 14 Grad. Morgen scheint vorübergehend die Sonne, am längsten im Südosten. Ab der Mittagszeit bilden sich erneut Schauer und Gewitter. Örtlich drohen sintflutartiger Regen, Hagel und Sturmböen. Da kann es bei 24 bis 29 Grad auch mal ordentlich schwül werden.
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2: A3 Passau Richtung Linz zwischen Passau Süd und Pocking. 7 Kilometer Stau, hier dauert es ungefähr 40 Minuten länger. A6 Heilbronn Richtung Nürnberg zwischen Schwäbisch Hall und Kirchberg. 8 Kilometer Stau, hier ein Plus von einer halben Stunde. A8 München Richtung Salzburg zwischen Aachenmühle und Bernau am Chiemsee. 5 Kilometer Stau, hier dauert es ca. 20 Minuten länger. Und dann noch die A8 München Richtung Stuttgart. Gar zwischen Burgau und Günzburg 8 Kilometer Stau nach einem Unfall. Hier dauert es ca. 50 Minuten länger. Allen unterwegs eine gute und vor allem sichere Fahrt.

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2: Ich bin Moritz Einzel. Gesundheitsministerin Warken will Angebote zum Vorbeugen von Erkrankungen stärker ausbauen. Die Versorgung im Krankheitsfall sei sehr gut, sagte Warken bei der Auftaktveranstaltung für eine geplante Präventionsoffensive. Man müsse aber noch besser darin werden, Krankheiten gar nicht erst entstehen zu lassen. Thomas Brockt berichtet.
3: Prävention ist keine Nebensache, sagt Ministerin Warken. Deshalb soll es zum Beispiel verpflichtende Einladungen für Kinder und Jugendliche zu Vorsorgeuntersuchungen geben. Und Ältere sollen bei der geplanten Pflegereform Anspruch auf einen Check-up 60 plus haben, damit sie möglichst lange selbstständig bleiben. Insgesamt sollen so auch die Kosten im Gesundheitsbereich gesenkt werden.
2: Die Bundesregierung will härter gegen Steuerbetrüger vorgehen. Finanzminister Klingbeil und Justizministerin Hubich haben einen entsprechenden Aktionsplan vorgestellt. Demnach soll beim Zoll ein gemeinsames Zentrum gegen Steuer- und Finanzkriminalität eingerichtet werden. Damit sollen Analyse, Ermittlung und Verfolgung von Geldwäsche und Steuerkriminalität gebündelt werden. 8 Jahre nach dem Einsturz der Morandi-Autobahnbrücke in Genua sind 32 der 57 Angeklagten schuldig gesprochen worden. Der Hauptangeklagte, der frühere Chef der italienischen Autobahngesellschaft, bekam 12 Jahre Haft, der zuständige Manager für Instandhaltung 11 Jahre. Bei dem Unglück im Sommer 2018 starben 43 Menschen. Einige österreichische Maßnahmen gegen Lkw auf der Brennerroute verstoßen gegen EU-Recht. Zu dem Ergebnis kommt ein Gutachter des Europäischen Gerichtshofs. Konkret geht es um das Nacht- und das Winterfahrverbot. Die umstrittene Blockabfertigung ist jedoch in Ordnung. Ein endgültiges Urteil steht noch aus. Italien hatte Österreich verklagt, weil es die Lkw-Maßnahmen für rechtswidrig hält.
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2: Vor allem südlich der Donau ziehen teilweise kräftige Schauer und Gewitter durch. Abseits davon ist es nur leicht bewölkt oder klar. Die Temperaturen sinken auf 20 bis 14 Grad. Morgen scheint vorübergehend die Sonne, am längsten im Südosten. Ab der Mittagszeit bilden sich erneut Schauer und Gewitter. Örtlich drohen sintflutartiger Regen, Hagel und Sturmböen. Da kann es bei 24 bis 29 Grad auch mal ordentlich schwül werden.
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2: Eine Meldung von der A3 Passau Richtung Linz. Zwischen Passau Süd und Pocking. 7 Kilometer Stau, 43 Minuten dauert das länger. A8 München Richtung Salzburg zwischen Achenmühle und Bernau am Chiemsee. 9 Kilometer Stau, 27 Minuten plus. Vorsicht auf der A9 Berlin-Nürnberg in beiden Richtungen zwischen Lauf und dem Kreuz Nürnberg. Gefahr durch Personen auf der Fahrbahn. A92 München Richtung Geggendorf in Höhe Wallersdorf Nord ein Unfall. Und A96 Lindau Richtung München zwischen Leutkirch West und Eichstätt. Eine ungesicherte Unfallstelle.
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3: Ich bin Moritz Einzel. Mit einem Aktionsplan will die Bundesregierung entschiedener gegen Steuerbetrug und Geldwäsche vorgehen. Finanzminister Klingbeil und Justizministerin Hubich haben ein gemeinsames Zentrum gegen Steuer- und Finanzkriminalität beim Zoll angekündigt. Zudem sollen besonders schwere Steuerstraftaten härter bestraft werden und Selbstanzeigen nicht mehr grundsätzlich zur Straffreiheit führen. Die Bedrohung durch Russland ist spätestens seit Ausbruch des Ukraine-Kriegs allgegenwärtig. Bundesaußenminister Wadefuhl fordert jetzt ein Umdenken beim Zivilschutz in Deutschland. Bei einem Besuch in Finnland sagte Wadefuhl, man müsse die eigene Widerstandsfähigkeit erhöhen.
4: Und wir sollten uns von dem, was hier in Finnland praktiziert wird, eine große Scheibe abschneiden. Das ist eben genau eine Gesellschaft und ein Staat, der Vorsorge betreibt, und das wird von allen Menschen hier gelebt. Und ich denke, das müssen wir in Deutschland auch wieder neu verstehen.
3: Sicherheit in Europa werde es nur gegen Russland geben, so Wadefuhl. Unionsfraktionschef Spahn ist gerade Vater geworden durch eine Leihmutter in den USA. Hierzulande soll die Leihmutterschaft aber verboten bleiben, sagt Spahns eigene Partei, die CDU. So stellte ein Sprecher des Familienministeriums klar, der Koalitionsvertrag sehe keine Änderung an der aktuellen Rechtslage vor. Die Frauenunion wirft Spahn einen Glaubwürdigkeitsverlust vor und fordert seinen Rücktritt. US-Präsident Trump will sich in der Nacht in einer Rede an die Nation wenden und hat vorab wirklich große Neuigkeiten angekündigt. Laut ABC News und dem Nachrichtenportal Politico könnte er dabei erneut seine Niederlage bei der Präsidentschaftswahl 2020 thematisieren, die er bis heute nicht eingestanden hat. Die Ansprache ist für 3 Uhr deutscher Zeit geplant.
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3: Vor allem südlich der Donau ziehen teilweise kräftige Schauer und Gewitter durch. Abseits davon ist es nur leicht bewölkt oder klar. Die Temperaturen sinken auf 20 bis 14 Grad. Morgen scheint vorübergehend die Sonne, am längsten im Südosten. Ab der Mittagszeit bilden sich erneut Schauer und Gewitter. Örtlich drohen sintflutartiger Regen, Hagel und Sturmböen. Da kann es bei 24 bis 29 Grad auch mal ordentlich schwül werden.
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3: Eine Meldung von der A3, Passau Richtung Linz, zwischen Passau Süd und Pocking, 7 Kilometer Stau, eine Dreiviertelstunde Zeitverlust. Vorsicht auf der A8, Stuttgart Richtung München, zwischen Sulze-Moos und Dachau-Fürstenfeldbruck, eine ungesicherte Unfallstelle. A9, Nürnberg Richtung Berlin, zwischen Münchberg Nord und Hof West, 7 Kilometer Stau, 11 Minuten plus. Und dann Vorsicht auf der B300, Eichach Richtung Augsburg, da ist das Teilstück zwischen Oberzell und Friedberg gesperrt, da sind Bäume umgestürzt. Feuerwehr und Rettungskräfte sind vor Ort.
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2: Ich bin Moritz Einzel. Unionsfraktionschef Spahn steht in der Kritik, weil er eine Leihmutter in den USA in Anspruch genommen hat. Der frühere Vorsitzende des Ethikrats Dabrock sagte, es bleibe ein Gefühl der Betrübnis, wenn sich jemand etwas herausnehme, weil er das Geld, die Position, die Möglichkeit dazu habe. Die Schatzmeisterin der Frauenunion, Rosin, forderte Spahns Rücktritt. Spahn und sein Ehemann sind mit Hilfe einer Leihmutter in den USA Eltern eines Jungen geworden. In Deutschland ist Leihmutterschaft verboten. Bundesfinanzminister Klingbeil und Justizministerin Hubich wollen härter gegen Steuerhinterziehung vorgehen. Dafür haben sie einen Aktionsplan vorgestellt. Klingbeil sagte:
3: Und es widerspricht zutiefst meinem Gerechtigkeitsempfinden, wenn dieser Staat, diese Gesellschaft betrogen werden. Menschen sollen sich an die Regeln halten, das ist unsere klare Botschaft. Das gilt beim Bürgergeld, das gilt bei Sozialleistungen, aber es muss auch beim Bezahlen von Steuern gelten. Steuerbetrüger, die sich mit kriminellen Tricks die Taschen voll machen, dürfen damit nicht durchkommen.
2: Unter anderem soll die Straffreiheit bei Selbstanzeige in heutiger Form abgeschafft werden. Und die Zusammenarbeit der verschiedenen Behörden von Bund und Ländern soll verbessert werden. 8 Jahre nach dem Einsturz einer Autobahnbrücke in Genua hat ein Gericht den früheren Chef der italienischen Autobahngesellschaft zu 12 Jahren Haft verurteilt. Er soll schon lange zuvor von Mängeln an der Brücke gewusst haben. Bei dem Unglück 2018 waren 43 Menschen ums Leben gekommen. Der 66-Jährige sitzt wegen eines tödlichen Busunglücks auf einer anderen Autobahn bereits im Gefängnis. Der Bayerische Fußballverband freut sich über weiteren Mitgliederzuwachs. Mit über 1,8 Millionen Mitgliedern gibt es laut BFV einen Rekord. Präsident Kern sagte, Fußball in Bayern wachse mit mehr als 130.000 neuen Mitgliedern im Vergleich zum Vorjahr. Besonders beim Mädchen- und Frauenfußball verzeichnet die Statistik deutliche Zuwächse.
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2: Vor allem südlich der Donau ziehen teilweise kräftige Schauer und Gewitter durch. Abseits davon ist es nur leicht bewölkt oder klar. Die Temperaturen sinken auf 20 bis 14 Grad. Tagsüber scheint vorübergehend die Sonne, am längsten im Südosten. Ab der Mittagszeit bilden sich erneut Schauer und Gewitter. Örtlich drohen sintflutartiger Regen, Hagel und Sturmböen. Die Höchstwerte erreichen zuvor 24 bis 29 Grad.
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2: Eine Meldung von der A3 Passau Richtung Linz. Zwischen Passau Süd und Pocking 7 Kilometer Stau, 44 Minuten der Zeitverlust. Vorsicht auf der A8 Stuttgart Richtung München zwischen Sulze-Moos und Dachau-Fürstenfeldbruck. Da ist nach einem Unfall die rechte Spur gesperrt. Auf der A9 München Richtung Nürnberg zwischen Ingolstadt Nord und Lenting liegt ein Unterlegkeil auf der Fahrbahn. Und zwischen Lenting und Denkendorf ist nach einem Unfall die rechte Fahrspur gesperrt.
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2: Ich bin Moritz Einzel. Bundesaußenminister Wade Fuhl sieht beim Thema Zivilschutz Finnland als Vorbild. Deutschland müsse bei dem Thema komplett umdenken, sagte der CDU-Politiker beim Besuch einer großen Zivilschutzanlage in Helsinki.
3: Deutschland steht fest an der Seite Finnlands. Denn diese Grenze ist nicht nur Finnlands Grenze, sie ist unsere Außengrenze. Wer sie schützt, schützt die Sicherheit Europas.
2: Russland wolle die offenen Gesellschaften

0: Gesellschaften verunsichern. Darauf müsse man unter anderem mit guter Vorsorge reagieren, so Wadefuß. Bundesgesundheitsministerin Warken will Angebote zur Vorbeugung von Erkrankungen stärker ausbauen. Prävention solle stärker im Alltag verankert werden, sagte sie zum Auftakt einer Präventionsoffensive. Im Blick stehen unter anderem verpflichtende Einladungen von Kindern und Jugendlichen zu Vorsorgeuntersuchungen sowie ein Check-up 60+ für Versicherte ab 60 Jahren. Ärztepräsident Reinhardt warb dafür, Prävention über den gesamten Lebenszyklus auszubauen. Ein Mann, der in Ruhpolding einen Zugbegleiter und weitere Menschen mit einem Messer bedroht hat, ist in einer geschlossenen forensischen Klinik untergebracht worden. Das hat das Amtsgericht Traunstein veranlasst. Es sei derzeit davon auszugehen, dass der Mann schwer psychisch beeinträchtigt sei und im Zustand verminderter Schuldfähigkeit gehandelt habe. Laut Bundespolizei handelt es sich um einen 28-jährigen Afghanen. Ein Schaffner hatte ihn am Dienstag in einem stehenden Zug in Ruhpolding kontrollieren wollen. Da zückte er ein Messer. Der belgische Radprofi Tim Merlier hat die 12. Etappe der Tour de France gewonnen. Der 33-Jährige setzte sich in Chalon-sur-Saône im Massensprint durch. Bester Deutscher wurde Max Kanter auf Rang 7. Das gelbe Trikot von Spitzenreiter Tadej Pogacar aus Slowenien geriet erneut nicht in Gefahr.
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0: Vor allem südlich der Donau ziehen teilweise kräftige Schauer und Gewitter durch. Abseits davon ist es nur leicht bewölkt oder klar. Die Temperaturen sinken auf 20 bis 14 Grad. Tagsüber scheint vorübergehend die Sonne, am längsten im Südosten. Ab der Mittagszeit bilden sich erneut Schauer und Gewitter. Örtlich drohen sintflutartiger Regen, Hagel und Sturmböen. Die Höchstwerte erreichen zuvor 24 bis 29 Grad.
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0: Eine Meldung von der A3 Nürnberg Richtung Würzburg. Zwischen Kitzingen-Schwarzach und dem Kreuz Biebelried ein defekter Pkw auf der Standspur. Vorsicht auf der A6 Nürnberg Richtung Heilbronn. Da ist ein Unfall passiert in der Ausfahrt Roth. Und A8 Stuttgart Richtung München zwischen Sulzemoos und Dachau-Fürstenfeldbruck. Hier nach einem Unfall die rechte Spur gesperrt.
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2: Ich bin Moritz Einzel. Die deutsch-französischen Beziehungen haben zuletzt holprig gewirkt, doch Frankreichs Präsident Macron stellt das anders dar. Die letzten Monate hätten eine echte deutsch-französische Annäherung in der europäischen Agenda gebracht, sagte Macron am Abend auf Schloss Bensberg bei Köln. Dort empfing ihn Kanzler Merz, um den heutigen deutsch-französischen Ministerrat vorzubereiten. Der findet auf Schloss Augustusburg in Brühl statt. Im Prozess gegen eine mutmaßliche NSU-Unterstützerin wird heute vor dem Oberlandesgericht Dresden das Urteil erwartet. Die Angeklagte ist die Ehefrau eines bereits verurteilten NSU-Unterstützers. Zudem gilt sie als enge Freundin der Rechtsterroristin Beate Zschäpe. Die Bundesanwaltschaft wirft der Frau unter anderem vor, Zschäpe ihren Personalausweis und ihre Krankenkassenkarte überlassen zu haben. Mit einem Aktionsplan will die Bundesregierung entschiedener gegen Steuerbetrug und Geldwäsche vorgehen. Finanzminister Klingbeil und Justizministerin Hubich haben ein gemeinsames Zentrum gegen Steuer- und Finanzkriminalität beim Zoll angekündigt. Dabei soll mit modernen Methoden gearbeitet werden, sagte Klingbeil.
3: Künstliche Intelligenz wird